0: Es ist ungefähr 2 Uhr. 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
1: Ich bin Dirk Zeitler. Tausende Touristen werden an der französischen Atlantikküste wegen der bedrohlichen Waldbrandlage am bekannten Badeort La Canoë evakuiert. Die Präfektur in Bordeaux ordnete am Vormittag die Räumung von Campingplätzen und Ferienhaussiedlungen an. Die Urlauber sollten alles Gepäck mitnehmen und die Anordnungen der Ordnungskräfte strikt befolgen. Insgesamt geht es um rund 4000 Menschen. Nach dem Anschlag am Rande des Christopher Street Days fordert die CSU schärfere Maßnahmen gegen extremistische Gefährder. Im Gespräch sind elektronische Fußfesseln und eine bundesweit einheitliche Präventivhaft. Auch das Jugendstrafrecht soll überprüft werden.
2: Bundesinnenminister Dobrindt sagte der Bild, Jugendstrafrecht bei Erwachsenengefährdern sei nicht hinnehmbar. Hintergrund, der 21-jährige mutmaßliche Attentäter war wegen des versuchten Anschlusses an den IS verurteilt worden, befand sich aber auf freiem Fuß. CSU-Landesgruppenchef Hoffmann brachte im Deutschlandfunk elektronische Fußfesseln für Gefährder ins Gespräch. Bei der Präventivhaft sei es komplizierter, so Hoffmann, weil Gerichte dafür enge Grenzen gesetzt hätten. Zunächst müsse außerdem genau aufgearbeitet werden, was im Strafverfahren gegen den mutmaßlichen Täter passiert sei. Thomas Bleskin, Nachrichtenredaktion.
1: Die Pilotengewerkschaft Vereinigung Cockpit hat ihren jährlichen Flughafencheck veröffentlicht. Das Ergebnis: Der Flughafen München ist wieder der sicherste in Deutschland. Dafür wurde in der bayerischen Landeshauptstadt auch einiges getan.
3: Mit dauerhaft beleuchteten Zufahrten an Start- und Landebahnen hat der Münchner Flughafen die Piloten überzeugt und damit den Flughafen Leipzig auf Platz 2 verdrängt. Die dauerhafte Beleuchtung sei ein wichtiges Mittel, um Zusammenstöße zu vermeiden. Viele Flughäfen würden da aber aus Kostengründen drauf verzichten. Insgesamt seien aber alle Flughäfen in Deutschland sicher genug für den Passagierbetrieb. Den letzten Platz in der Auswertung der Pilotengewerkschaft belegt der Flughafen Rostock-Lage. Die Piloten kritisieren, dass sie hier nicht zu Sicherheitsbesprechungen eingeladen werden. Fiona Reinhardt, Nachrichtenredaktion.
1: Zum Sport: Zinedine Zidane ist neuer Trainer der französischen Fußballnationalmannschaft. Nachdem die Verpflichtung des Weltstars zuletzt schon ein offenes Geheimnis war, bestätigte Frankreichs Fußballverband nun den Vertrag mit dem 54-Jährigen. Zidane unterschrieb bis ins Jahr 2030.
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4: Der Sommer zeigt sich heute von seiner freundlichen Seite. An der Nordsee erwarten euch 19 Grad und strahlender Sonnenschein. Und im Schwarzwald klettert das Thermometer sogar auf 21 Grad bei klarem Himmel. Perfekt für eine Radtour durch die Wälder oder ein Picknick im Grünen. Weiter südlich in Tirol wird es mit 13 Grad deutlich frischer. Dafür bleibt es überwiegend klar. Ideal für eine Bergwanderung in den Alpen. Wer es richtig warm mag, der ist im spanischen Katalonien genau richtig. Dort scheint die Sonne bei sommerlichen 28 Grad. Also nichts wie ab an den Strand.
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0: schätzungsweise 3 Uhr. 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
1: Ich bin Dirk Zeitler. Tausende Touristen werden an der französischen Atlantikküste wegen der bedrohlichen Waldbrandlage am bekannten Badeort La Canoë evakuiert. Die Präfektur in Bordeaux ordnete am Vormittag die Räumung von Campingplätzen und Ferienhaussiedlungen an. Die Urlauber sollten alles Gepäck mitnehmen und die Anordnungen der Ordnungskräfte strikt befolgen. Insgesamt geht es um rund 4000 Menschen. Nach dem Anschlag am Rande des Christopher Street Days fordert die CSU schärfere Maßnahmen gegen extremistische Gefährder. Im Gespräch sind elektronische Fußfesseln und eine bundesweit einheitliche Präventivhaft. Auch das Jugendstrafrecht soll überprüft werden.
2: Bundesinnenminister Dobrindt sagte der Bild, Jugendstrafrecht bei Erwachsenengefährdern sei nicht hinnehmbar. Hintergrund, der 21-jährige mutmaßliche Attentäter war wegen des versuchten Anschlusses an den IS verurteilt worden, befand sich aber auf freiem Fuß. CSU-Landesgruppenchef Hoffmann brachte im Deutschlandfunk elektronische Fußfesseln für Gefährder ins Gespräch. Bei der Präventivhaft sei es komplizierter, so Hoffmann, weil Gerichte dafür enge Grenzen gesetzt hätten. Zunächst müsse außerdem genau aufgearbeitet werden, was im Strafverfahren gegen den mutmaßlichen Täter passiert sei. Thomas Bleskin, Nachrichtenredaktion.
1: Die Pilotengewerkschaft Vereinigung Cockpit hat ihren jährlichen Flughafencheck veröffentlicht. Das Ergebnis: Der Flughafen München ist wieder der sicherste in Deutschland. Dafür wurde in der bayerischen Landeshauptstadt auch einiges getan.
3: Mit dauerhaft beleuchteten Zufahrten an Start- und Landebahnen hat der Münchner Flughafen die Piloten überzeugt und damit den Flughafen Leipzig auf Platz 2 verdrängt. Die dauerhafte Beleuchtung sei ein wichtiges Mittel, um Zusammenstöße zu vermeiden. Viele Flughäfen würden da aber aus Kostengründen drauf verzichten. Insgesamt seien aber alle Flughäfen in Deutschland sicher genug für den Passagierbetrieb. Den letzten Platz in der Auswertung der Pilotengewerkschaft belegt der Flughafen Rostock-Lage. Die Piloten kritisieren, dass sie hier nicht zu Sicherheitsbesprechungen eingeladen werden. Fiona Reinhardt, Nachrichtenredaktion.
1: Zum Sport: Zinedine Zidane ist neuer Trainer der französischen Fußballnationalmannschaft. Nachdem die Verpflichtung des Weltstars zuletzt schon ein offenes Geheimnis war, bestätigte Frankreichs Fußballverband nun den Vertrag mit dem 54-Jährigen. Zidane unterschrieb bis ins Jahr 2030.
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4: Der Sommer zeigt sich heute von seiner freundlichen Seite. An der Nordsee erwarten euch 19 Grad und strahlender Sonnenschein. Und im Schwarzwald klettert das Thermometer sogar auf 21 Grad bei klarem Himmel. Perfekt für eine Radtour durch die Wälder oder ein Picknick im Grünen. Weiter südlich in Tirol wird es mit 13 Grad deutlich frischer. Dafür bleibt es überwiegend klar. Ideal für eine Bergwanderung in den Alpen. Wer es richtig warm mag, der ist im spanischen Katalonien genau richtig. Dort scheint die Sonne bei sommerlichen 28 Grad, also nichts wie ab an den Strand.
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0: circa 4 Uhr. 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
1: Ich bin Dirk Zeitler. Tausende Touristen werden an der französischen Atlantikküste wegen der bedrohlichen Waldbrandlage am bekannten Badeort La Canoë evakuiert. Die Präfektur in Bordeaux ordnete am Vormittag die Räumung von Campingplätzen und Ferienhaussiedlungen an. Die Urlauber sollten alles Gepäck mitnehmen und die Anordnungen der Ordnungskräfte strikt befolgen. Insgesamt geht es um rund 4000 Menschen. Nach dem Anschlag am Rande des Christopher Street Days fordert die CSU schärfere Maßnahmen gegen extremistische Gefährder. Im Gespräch sind elektronische Fußfesseln und eine bundesweit einheitliche Präventivhaft. Auch das Jugendstrafrecht soll überprüft werden.
2: Bundesinnenminister Dobrindt sagte der Bild, Jugendstrafrecht bei Erwachsenengefährdern sei nicht hinnehmbar. Hintergrund, der 21-jährige mutmaßliche Attentäter war wegen des versuchten Anschlusses an den IS verurteilt worden, befand sich aber auf freiem Fuß. CSU-Landesgruppenchef Hoffmann brachte im Deutschlandfunk elektronische Fußfesseln für Gefährder ins Gespräch. Bei der Präventivhaft sei es komplizierter, so Hoffmann, weil Gerichte dafür enge Grenzen gesetzt hätten. Zunächst müsse außerdem genau aufgearbeitet werden, was im Strafverfahren gegen den mutmaßlichen Täter passiert sei. Thomas Bleskin, Nachrichtenredaktion.
1: Die Pilotengewerkschaft Vereinigung Cockpit hat ihren jährlichen Flughafencheck veröffentlicht. Das Ergebnis: Der Flughafen München ist wieder der sicherste in Deutschland. Dafür wurde in der bayerischen Landeshauptstadt auch einiges getan.
3: Mit dauerhaft beleuchteten Zufahrten an Start- und Landebahnen hat der Münchner Flughafen die Piloten überzeugt und damit den Flughafen Leipzig auf Platz 2 verdrängt. Die dauerhafte Beleuchtung sei ein wichtiges Mittel, um Zusammenstöße zu vermeiden. Viele Flughäfen würden da aber aus Kostengründen drauf verzichten. Insgesamt seien aber alle Flughäfen in Deutschland sicher genug für den Passagierbetrieb. Den letzten Platz in der Auswertung der Pilotengewerkschaft belegt der Flughafen Rostock-Lage. Die Piloten kritisieren, dass sie hier nicht zu Sicherheitsbesprechungen eingeladen werden. Fiona Reinhardt, Nachrichtenredaktion.
1: Zum Sport: Zinedine Zidane ist neuer Trainer der französischen Fußballnationalmannschaft. Nachdem die Verpflichtung des Weltstars zuletzt schon ein offenes Geheimnis war, bestätigte Frankreichs Fußballverband nun den Vertrag mit dem 54-Jährigen. Zidane unterschrieb bis ins Jahr 2030.
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4: Der Sommer zeigt sich heute von seiner freundlichen Seite. An der Nordsee erwarten euch 19 Grad und strahlender Sonnenschein. Und im Schwarzwald klettert das Thermometer sogar auf 21 Grad bei klarem Himmel. Perfekt für eine Radtour durch die Wälder oder ein Picknick im Grünen. Weiter südlich in Tirol wird es mit 13 Grad deutlich frischer. Dafür bleibt es überwiegend klar. Ideal für eine Bergwanderung in den Alpen. Wer es richtig warm mag, der ist im spanischen Katalonien genau richtig. Dort scheint die Sonne bei sommerlichen 28 Grad. Also nichts wie ab an den Strand.
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1: Ich bin Dirk Zeitler. Tausende Touristen werden an der französischen Atlantikküste wegen der bedrohlichen Waldbrandlage am bekannten Badeort La Canoë evakuiert. Die Präfektur in Bordeaux ordnete am Vormittag die Räumung von Campingplätzen und Ferienhaussiedlungen an. Die Urlauber sollten alles Gepäck mitnehmen und die Anordnungen der Ordnungskräfte strikt befolgen. Insgesamt geht es um rund 4000 Menschen. Nach dem Anschlag am Rande des Christopher Street Days fordert die CSU schärfere Maßnahmen gegen extremistische Gefährder. Im Gespräch sind elektronische Fußfesseln und eine bundesweit einheitliche Präventivhaft. Auch das Jugendstrafrecht soll überprüft werden.
2: Bundesinnenminister Dobrindt sagte der Bild, Jugendstrafrecht bei Erwachsenengefährdern sei nicht hinnehmbar. Hintergrund, der 21-jährige mutmaßliche Attentäter war wegen des versuchten Anschlusses an den IS verurteilt worden, befand sich aber auf freiem Fuß. CSU-Landesgruppenchef Hoffmann brachte im Deutschlandfunk elektronische Fußfesseln für Gefährder ins Gespräch. Bei der Präventivhaft sei es komplizierter, so Hoffmann, weil Gerichte dafür enge Grenzen gesetzt hätten. Zunächst müsse außerdem genau aufgearbeitet werden, was im Strafverfahren gegen den mutmaßlichen Täter passiert sei. Thomas Bleskin, Nachrichtenredaktion.
1: Die Pilotengewerkschaft Vereinigung Cockpit hat ihren jährlichen Flughafencheck veröffentlicht. Das Ergebnis: Der Flughafen München ist wieder der sicherste in Deutschland. Dafür wurde in der bayerischen Landeshauptstadt auch einiges getan.
3: Mit dauerhaft beleuchteten Zufahrten an Start- und Landebahnen hat der Münchner Flughafen die Piloten überzeugt und damit den Flughafen Leipzig auf Platz 2 verdrängt. Die dauerhafte Beleuchtung sei ein wichtiges Mittel, um Zusammenstöße zu vermeiden. Viele Flughäfen würden da aber aus Kostengründen drauf verzichten. Insgesamt seien aber alle Flughäfen in Deutschland sicher genug für den Passagierbetrieb. Den letzten Platz in der Auswertung der Pilotengewerkschaft belegt der Flughafen Rostock-Lage. Die Piloten kritisieren, dass sie hier nicht zu Sicherheitsbesprechungen eingeladen werden. Fiona Reinhardt, Nachrichtenredaktion.
1: Zum Sport: Zinedine Zidane ist neuer Trainer der französischen Fußballnationalmannschaft. Nachdem die Verpflichtung des Weltstars zuletzt schon ein offenes Geheimnis war, bestätigte Frankreichs Fußballverband nun den Vertrag mit dem 54-Jährigen. Zidane unterschrieb bis ins Jahr 2030.
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4: Der Sommer zeigt sich heute von seiner freundlichen Seite. An der Nordsee erwarten euch 19 Grad und strahlender Sonnenschein. Und im Schwarzwald klettert das Thermometer sogar auf 21 Grad bei klarem Himmel. Perfekt für eine Radtour durch die Wälder oder ein Picknick im Grünen. Weiter südlich in Tirol wird es mit 13 Grad deutlich frischer. Dafür bleibt es überwiegend klar. Ideal für eine Bergwanderung in den Alpen. Wer es richtig warm mag, der ist im spanischen Katalonien genau richtig. Dort scheint die Sonne bei sommerlichen 28 Grad. Also nichts wie ab an den Strand.
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0: und bei 6. 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
1: Ich bin Dirk Zeitler. Tausende Touristen werden an der französischen Atlantikküste wegen der bedrohlichen Waldbrandlage am bekannten Badeort La Canoë evakuiert. Die Präfektur in Bordeaux ordnete am Vormittag die Räumung von Campingplätzen und Ferienhaussiedlungen an. Die Urlauber sollten alles Gepäck mitnehmen und die Anordnungen der Ordnungskräfte strikt befolgen. Insgesamt geht es um rund 4000 Menschen. Nach dem Anschlag am Rande des Christopher Street Days fordert die CSU schärfere Maßnahmen gegen extremistische Gefährder. Im Gespräch sind elektronische Fußfesseln und eine bundesweit einheitliche Präventivhaft. Auch das Jugendstrafrecht soll überprüft werden.
2: Bundesinnenminister Dobrindt sagte der Bild, Jugendstrafrecht bei Erwachsenengefährdern sei nicht hinnehmbar. Hintergrund, der 21-jährige mutmaßliche Attentäter war wegen des versuchten Anschlusses an den IS verurteilt worden, befand sich aber auf freiem Fuß. CSU-Landesgruppenchef Hoffmann brachte im Deutschlandfunk elektronische Fußfesseln für Gefährder ins Gespräch. Bei der Präventivhaft sei es komplizierter, so Hoffmann, weil Gerichte dafür enge Grenzen gesetzt hätten. Zunächst müsse außerdem genau aufgearbeitet werden, was im Strafverfahren gegen den mutmaßlichen Täter passiert sei. Thomas Bleskin, Nachrichtenredaktion.
1: Die Pilotengewerkschaft Vereinigung Cockpit hat ihren jährlichen Flughafencheck veröffentlicht. Das Ergebnis: Der Flughafen München ist wieder der sicherste in Deutschland. Dafür wurde in der bayerischen Landeshauptstadt auch einiges getan.
3: Mit dauerhaft beleuchteten Zufahrten an Start- und Landebahnen hat der Münchner Flughafen die Piloten überzeugt und damit den Flughafen Leipzig auf Platz 2 verdrängt. Die dauerhafte Beleuchtung sei ein wichtiges Mittel, um Zusammenstöße zu vermeiden. Viele Flughäfen würden da aber aus Kostengründen drauf verzichten. Insgesamt seien aber alle Flughäfen in Deutschland sicher genug für den Passagierbetrieb. Den letzten Platz in der Auswertung der Pilotengewerkschaft belegt der Flughafen Rostock-Lage. Die Piloten kritisieren, dass sie hier nicht zu Sicherheitsbesprechungen eingeladen werden. Fiona Reinhardt, Nachrichtenredaktion.
1: Zum Sport: Zinedine Zidane ist neuer Trainer der französischen Fußballnationalmannschaft. Nachdem die Verpflichtung des Weltstars zuletzt schon ein offenes Geheimnis war, bestätigte Frankreichs Fußballverband nun den Vertrag mit dem 54-Jährigen. Zidane unterschrieb bis ins Jahr 2030.

0: Circa 7. 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
1: Ich bin Dirk Zeitler. Tausende Touristen werden an der französischen Atlantikküste wegen der bedrohlichen Waldbrandlage am bekannten Badeort La Canoë evakuiert. Die Präfektur in Bordeaux ordnete am Vormittag die Räumung von Campingplätzen und Ferienhaussiedlungen an. Die Urlauber sollten alles Gepäck mitnehmen und die Anordnungen der Ordnungskräfte strikt befolgen. Insgesamt geht es um rund 4000 Menschen. Nach dem Anschlag am Rande des Christopher Street Days fordert die CSU schärfere Maßnahmen gegen extremistische Gefährder. Im Gespräch sind elektronische Fußfesseln und eine bundesweit einheitliche Präventivhaft. Auch das Jugendstrafrecht soll überprüft werden.
2: Bundesinnenminister Dobrindt sagte der Bild, Jugendstrafrecht bei Erwachsenengefährdern sei nicht hinnehmbar. Hintergrund, der 21-jährige mutmaßliche Attentäter war wegen des versuchten Anschlusses an den IS verurteilt worden, befand sich aber auf freiem Fuß. CSU-Landesgruppenchef Hoffmann brachte im Deutschlandfunk elektronische Fußfesseln für Gefährder ins Gespräch. Bei der Präventivhaft sei es komplizierter, so Hoffmann, weil Gerichte dafür enge Grenzen gesetzt hätten. Zunächst müsse außerdem genau aufgearbeitet werden, was im Strafverfahren gegen den mutmaßlichen Täter passiert sei. Thomas Bleskin, Nachrichtenredaktion.
1: Die Pilotengewerkschaft Vereinigung Cockpit hat ihren jährlichen Flughafencheck veröffentlicht. Das Ergebnis: Der Flughafen München ist wieder der sicherste in Deutschland. Dafür wurde in der bayerischen Landeshauptstadt auch einiges getan.
3: Mit dauerhaft beleuchteten Zufahrten an Start- und Landebahnen hat der Münchner Flughafen die Piloten überzeugt und damit den Flughafen Leipzig auf Platz 2 verdrängt. Die dauerhafte Beleuchtung sei ein wichtiges Mittel, um Zusammenstöße zu vermeiden. Viele Flughäfen würden da aber aus Kostengründen drauf verzichten. Insgesamt seien aber alle Flughäfen in Deutschland sicher genug für den Passagierbetrieb. Den letzten Platz in der Auswertung der Pilotengewerkschaft belegt der Flughafen Rostock-Lage. Die Piloten kritisieren, dass sie hier nicht zu Sicherheitsbesprechungen eingeladen werden. Fiona Reinhardt, Nachrichtenredaktion.
1: Zum Sport: Zinedine Zidane ist neuer Trainer der französischen Fußballnationalmannschaft. Nachdem die Verpflichtung des Weltstars zuletzt schon ein offenes Geheimnis war, bestätigte Frankreichs Fußballverband nun den Vertrag mit dem 54-Jährigen. Zidane unterschrieb bis ins Jahr 2030.
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4: Der Sommer zeigt sich heute von seiner freundlichen Seite. An der Nordsee erwarten euch 19 Grad und strahlender Sonnenschein. Und im Schwarzwald klettert das Thermometer sogar auf 21 Grad bei klarem Himmel. Perfekt für eine Radtour durch die Wälder oder ein Picknick im Grünen. Weiter südlich in Tirol wird es mit 13 Grad deutlich frischer. Dafür bleibt es überwiegend klar. Ideal für eine Bergwanderung in den Alpen. Wer es richtig warm mag, der ist im spanischen Katalonien genau richtig. Dort scheint die Sonne bei sommerlichen 28 Grad. Also nichts wie ab an den Strand.
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0: ungefähr 8. 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
1: Ich bin Dirk Zeitler. Tausende Touristen werden an der französischen Atlantikküste wegen der bedrohlichen Waldbrandlage am bekannten Badeort La Canoë evakuiert. Die Präfektur in Bordeaux ordnete am Vormittag die Räumung von Campingplätzen und Ferienhaussiedlungen an. Die Urlauber sollten alles Gepäck mitnehmen und die Anordnungen der Ordnungskräfte strikt befolgen. Insgesamt geht es um rund 4000 Menschen. Nach dem Anschlag am Rande des Christopher Street Days fordert die CSU schärfere Maßnahmen gegen extremistische Gefährder. Im Gespräch sind elektronische Fußfesseln und eine bundesweit einheitliche Präventivhaft. Auch das Jugendstrafrecht soll überprüft werden.
2: Bundesinnenminister Dobrindt sagte der Bild, Jugendstrafrecht bei Erwachsenengefährdern sei nicht hinnehmbar. Hintergrund, der 21-jährige mutmaßliche Attentäter war wegen des versuchten Anschlusses an den IS verurteilt worden, befand sich aber auf freiem Fuß. CSU-Landesgruppenchef Hoffmann brachte im Deutschlandfunk elektronische Fußfesseln für Gefährder ins Gespräch. Bei der Präventivhaft sei es komplizierter, so Hoffmann, weil Gerichte dafür enge Grenzen gesetzt hätten. Zunächst müsse außerdem genau aufgearbeitet werden, was im Strafverfahren gegen den mutmaßlichen Täter passiert sei. Thomas Bleskin, Nachrichtenredaktion.
1: Die Pilotengewerkschaft Vereinigung Cockpit hat ihren jährlichen Flughafencheck veröffentlicht. Das Ergebnis: Der Flughafen München ist wieder der sicherste in Deutschland. Dafür wurde in der bayerischen Landeshauptstadt auch einiges getan.
3: Mit dauerhaft beleuchteten Zufahrten an Start- und Landebahnen hat der Münchner Flughafen die Piloten überzeugt und damit den Flughafen Leipzig auf Platz 2 verdrängt. Die dauerhafte Beleuchtung sei ein wichtiges Mittel, um Zusammenstöße zu vermeiden. Viele Flughäfen würden da aber aus Kostengründen drauf verzichten. Insgesamt seien aber alle Flughäfen in Deutschland sicher genug für den Passagierbetrieb. Den letzten Platz in der Auswertung der Pilotengewerkschaft belegt der Flughafen Rostock-Lage. Die Piloten kritisieren, dass sie hier nicht zu Sicherheitsbesprechungen eingeladen werden. Fiona Reinhardt, Nachrichtenredaktion.
1: Zum Sport: Zinedine Zidane ist neuer Trainer der französischen Fußballnationalmannschaft. Nachdem die Verpflichtung des Weltstars zuletzt schon ein offenes Geheimnis war, bestätigte Frankreichs Fußballverband nun den Vertrag mit dem 54-Jährigen. Zidane unterschrieb bis ins Jahr 2030.
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4: Der Sommer zeigt sich heute von seiner freundlichen Seite. An der Nordsee erwarten euch 19 Grad und strahlender Sonnenschein. Und im Schwarzwald klettert das Thermometer sogar auf 21 Grad bei klarem Himmel. Perfekt für eine Radtour durch die Wälder oder ein Picknick im Grünen. Weiter südlich in Tirol wird es mit 13 Grad deutlich frischer. Dafür bleibt es überwiegend klar. Ideal für eine Bergwanderung in den Alpen. Wer es richtig warm mag, der ist im spanischen Katalonien genau richtig. Dort scheint die Sonne bei sommerlichen 28 Grad. Also nichts wie ab an den Strand.
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0: Sommer zeigt sich heute von seiner freundlichen Seite. An der Nordsee erwarten euch 19 Grad und strahlender Sonnenschein. Und im Schwarzwald klettert das Thermometer sogar auf 21 Grad bei klarem Himmel. Perfekt für eine Radtour durch die Wälder oder ein Picknick im Grünen. Weiter südlich in Tirol wird es mit 13 Grad deutlich frischer. Dafür bleibt es überwiegend klar. Ideal für eine Bergwanderung in den Alpen. Wer es richtig warm mag, der ist im spanischen Katalonien genau richtig. Dort scheint die Sonne bei sommerlichen 28 Grad. Also nichts wie ab an den Strand.
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0: Es ist ungefähr 9 Uhr. 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
1: Ich bin Dirk Zeitler. Tausende Touristen werden an der französischen Atlantikküste wegen der bedrohlichen Waldbrandlage am bekannten Badeort La Canoë evakuiert. Die Präfektur in Bordeaux ordnete am Vormittag die Räumung von Campingplätzen und Ferienhaussiedlungen an. Die Urlauber sollten alles Gepäck mitnehmen und die Anordnungen der Ordnungskräfte strikt befolgen. Insgesamt geht es um rund 4000 Menschen. Nach dem Anschlag am Rande des Christopher Street Days fordert die CSU schärfere Maßnahmen gegen extremistische Gefährder. Im Gespräch sind elektronische Fußfesseln und eine bundesweit einheitliche Präventivhaft. Auch das Jugendstrafrecht soll überprüft werden.
2: Bundesinnenminister Dobrindt sagte der Bild, Jugendstrafrecht bei Erwachsenengefährdern sei nicht hinnehmbar. Hintergrund, der 21-jährige mutmaßliche Attentäter war wegen des versuchten Anschlusses an den IS verurteilt worden, befand sich aber auf freiem Fuß. CSU-Landesgruppenchef Hoffmann brachte im Deutschlandfunk elektronische Fußfesseln für Gefährder ins Gespräch. Bei der Präventivhaft sei es komplizierter, so Hoffmann, weil Gerichte dafür enge Grenzen gesetzt hätten. Zunächst müsse außerdem genau aufgearbeitet werden, was im Strafverfahren gegen den mutmaßlichen Täter passiert sei. Thomas Bleskin, Nachrichtenredaktion.
1: Die Pilotengewerkschaft Vereinigung Cockpit hat ihren jährlichen Flughafencheck veröffentlicht. Das Ergebnis: Der Flughafen München ist wieder der sicherste in Deutschland. Dafür wurde in der bayerischen Landeshauptstadt auch einiges getan.
3: Mit dauerhaft beleuchteten Zufahrten an Start- und Landebahnen hat der Münchner Flughafen die Piloten überzeugt und damit den Flughafen Leipzig auf Platz 2 verdrängt. Die dauerhafte Beleuchtung sei ein wichtiges Mittel, um Zusammenstöße zu vermeiden. Viele Flughäfen würden da aber aus Kostengründen drauf verzichten. Insgesamt seien aber alle Flughäfen in Deutschland sicher genug für den Passagierbetrieb. Den letzten Platz in der Auswertung der Pilotengewerkschaft belegt der Flughafen Rostock-Lage. Die Piloten kritisieren, dass sie hier nicht zu Sicherheitsbesprechungen eingeladen werden. Fiona Reinhardt, Nachrichtenredaktion.
1: Zum Sport: Zinedine Zidane ist neuer Trainer der französischen Fußballnationalmannschaft. Nachdem die Verpflichtung des Weltstars zuletzt schon ein offenes Geheimnis war, bestätigte Frankreichs Fußballverband nun den Vertrag mit dem 54-Jährigen. Zidane unterschrieb bis ins Jahr 2030.
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4: Der Sommer zeigt sich heute von seiner freundlichen Seite. An der Nordsee erwarten euch 19 Grad und strahlender Sonnenschein. Und im Schwarzwald klettert das Thermometer sogar auf 21 Grad bei klarem Himmel. Perfekt für eine Radtour durch die Wälder oder ein Picknick im Grünen. Weiter südlich in Tirol wird es mit 13 Grad deutlich frischer. Dafür bleibt es überwiegend klar. Ideal für eine Bergwanderung in den Alpen. Wer es richtig warm mag, der ist im spanischen Katalonien genau richtig. Dort scheint die Sonne bei sommerlichen 28 Grad. Also nichts wie ab an den Strand.
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0: Der Sommer zeigt sich heute von seiner freundlichen Seite. An der Nordsee erwarten euch 19 Grad und strahlender Sonnenschein. Und im Schwarzwald klettert das Thermometer sogar auf 21 Grad bei klarem Himmel. Perfekt für eine Radtour durch die Wälder oder ein Picknick im Grünen. Weiter südlich in Tirol wird es mit 13 Grad deutlich frischer. Dafür bleibt es überwiegend klar. Ideal für eine Bergwanderung in den Alpen. Wer es richtig warm mag, der ist im spanischen Katalonien genau richtig. Dort scheint die Sonne bei sommerlichen 28 Grad. Also nichts wie ab an den Strand.
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0: 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Und liebe Campchens, wann habt ihr eigentlich mit dem Campen angefangen? Bei mir ist das schon sehr, sehr lange her. Ich habe wirklich als ganz, ganz kleines Mädchen angefangen. Ich war gerade mal ein halbes Jahr alt. Und als ich dann größer wurde, haben mich ganz viele Fragen beschäftigt. Und auch unsere ganz kleinen Hörer haben Fragen. Und meine liebe Kollegin Lisa beantwortet diese.
1: Hallo Lisa, warum darf man Pilze nicht einfach pflücken?
2: Das ist eine sehr, sehr gute Frage. Man darf Pilze nicht einfach so vom Boden pflücken und essen, weil manche Pilze sehr giftig sind. Sie sehen manchmal fast genauso aus wie die essbaren Pilze, die man im Supermarkt kaufen kann. Also es ist mega gemein, dass man die nicht so gut unterscheiden kann. Aber wenn man einen falschen Pilz isst, kann man sehr krank werden. Manche giftigen Pilze machen Bauchweh, andere schaden dem Magen oder der Leber. Das sieht man ihnen aber nicht an. Also wirklich gemein. Darum ist es wichtig, Pilze nur mit Erwachsenen zu sammeln, die sich gut auskennen. Oder man geht mit einem Pilzexperten in den Wald. Dann ist es sicher und es macht auch Spaß.

0: circa 10. 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
1: Ich bin Dirk Zeitler. Tausende Touristen werden an der französischen Atlantikküste wegen der bedrohlichen Waldbrandlage am bekannten Badeort La Canoë evakuiert. Die Präfektur in Bordeaux ordnete am Vormittag die Räumung von Campingplätzen und Ferienhaussiedlungen an. Die Urlauber sollten alles Gepäck mitnehmen und die Anordnungen der Ordnungskräfte strikt befolgen. Insgesamt geht es um rund 4000 Menschen. Nach dem Anschlag am Rande des Christopher Street Days fordert die CSU schärfere Maßnahmen gegen extremistische Gefährder. Im Gespräch sind elektronische Fußfesseln und eine bundesweit einheitliche Präventivhaft. Auch das Jugendstrafrecht soll überprüft werden.
2: Bundesinnenminister Dobrindt sagte der Bild, Jugendstrafrecht bei Erwachsenengefährdern sei nicht hinnehmbar. Hintergrund, der 21-jährige mutmaßliche Attentäter war wegen des versuchten Anschlusses an den IS verurteilt worden, befand sich aber auf freiem Fuß. CSU-Landesgruppenchef Hoffmann brachte im Deutschlandfunk elektronische Fußfesseln für Gefährder ins Gespräch. Bei der Präventivhaft sei es komplizierter, so Hoffmann, weil Gerichte dafür enge Grenzen gesetzt hätten. Zunächst müsse außerdem genau aufgearbeitet werden, was im Strafverfahren gegen den mutmaßlichen Täter passiert sei. Thomas Bleskin, Nachrichtenredaktion.
1: Die Pilotengewerkschaft Vereinigung Cockpit hat ihren jährlichen Flughafencheck veröffentlicht. Das Ergebnis: Der Flughafen München ist wieder der sicherste in Deutschland. Dafür wurde in der bayerischen Landeshauptstadt auch einiges getan.
3: Mit dauerhaft beleuchteten Zufahrten an Start- und Landebahnen hat der Münchner Flughafen die Piloten überzeugt und damit den Flughafen Leipzig auf Platz 2 verdrängt. Die dauerhafte Beleuchtung sei ein wichtiges Mittel, um Zusammenstöße zu vermeiden. Viele Flughäfen würden da aber aus Kostengründen drauf verzichten. Insgesamt seien aber alle Flughäfen in Deutschland sicher genug für den Passagierbetrieb. Den letzten Platz in der Auswertung der Pilotengewerkschaft belegt der Flughafen Rostock-Lage. Die Piloten kritisieren, dass sie hier nicht zu Sicherheitsbesprechungen eingeladen werden. Fiona Reinhardt, Nachrichtenredaktion.
1: Zum Sport: Zinedine Zidane ist neuer Trainer der französischen Fußballnationalmannschaft. Nachdem die Verpflichtung des Weltstars zuletzt schon ein offenes Geheimnis war, bestätigte Frankreichs Fußballverband nun den Vertrag mit dem 54-Jährigen. Zidane unterschrieb bis ins Jahr 2030.
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4: Der Sommer zeigt sich heute von seiner freundlichen Seite. An der Nordsee erwarten euch 19 Grad und strahlender Sonnenschein. Und im Schwarzwald klettert das Thermometer sogar auf 21 Grad bei klarem Himmel. Perfekt für eine Radtour durch die Wälder oder ein Picknick im Grünen. Weiter südlich in Tirol wird es mit 13 Grad deutlich frischer. Dafür bleibt es überwiegend klar. Ideal für eine Bergwanderung in den Alpen. Wer es richtig warm mag, der ist im spanischen Katalonien genau richtig. Dort scheint die Sonne bei sommerlichen 28 Grad. Also nichts wie ab an den Strand.
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1: Ansichtskarten sind ja fast schon aus der Mode gekommen, aber herrlich analog und die machen den Empfängern wirklich Freude. Da hat man sich dann mal Mühe gegeben und Geld investiert, sich Gedanken über den Text gemacht. Mit Sprachnachrichten wiederum kannst du alle Daheimgebliebenen in drei einfachen Schritten zur Weißglut treiben. Machen wir mal gemeinsam. Lektion 1. Lass dir Zeit. 5 Minuten Gesabbel aus deinem sehr entspannten Urlaub hört sich bestimmt jeder sehr gerne an. Jedenfalls, wir gehen hier gleich nochmal zum Strand. Ist ja sonnig gerade. Vorhin war ein bisschen Niesel. Was wollte ich sagen? Ja, du. Wir lassen jedenfalls hier die Seele baumeln. Lektion 2. Jogge während der Sprachnachricht durch die steife Brise am Strand und nimm noch deinen Hund mit. Das macht das zum Hören dann noch schlimmer. Ich wollte dich unbedingt noch fragen, ob... Fiete, komm da weg! Das ist Pfui! Fuß! Und Lektion 3, jetzt noch die Daheimgebliebenen ein bisschen neidisch machen, wie mit jeder anderen Ansichtskarte auch. Wir lassen es uns hier richtig gut gehen, mit Sonne im Gesicht und Salz auf der Haut. Boah, wenn ich mir jetzt vorstelle, ich müsste gerade jeden Tag ins Büro, so wie du. Nein, danke.
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1: Der Sommer zeigt sich heute von seiner freundlichen Seite. An der Nordsee erwarten euch 19 Grad und strahlender Sonnenschein. Und im Schwarzwald klettert das Thermometer sogar auf 21 Grad bei klarem Himmel. Perfekt für eine Radtour durch die Wälder oder ein Picknick im Grünen. Weiter südlich in Tirol wird es mit 13 Grad deutlich frischer. Dafür bleibt es überwiegend klar. Ideal für eine Bergwanderung in den Alpen. Wer es richtig warm mag, der ist im spanischen Katalonien genau richtig. Dort scheint die Sonne bei sommerlichen 28 Grad. Also nichts wie ab an den Strand.
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1: Ich bin Dirk Zeitler. Tausende Touristen werden an der französischen Atlantikküste wegen der bedrohlichen Waldbrandlage am bekannten Badeort La Canoë evakuiert. Die Präfektur in Bordeaux ordnete am Vormittag die Räumung von Campingplätzen und Ferienhaussiedlungen an. Die Urlauber sollten alles Gepäck mitnehmen und die Anordnungen der Ordnungskräfte strikt befolgen. Insgesamt geht es um rund 4000 Menschen. Nach dem Anschlag am Rande des Christopher Street Days fordert die CSU schärfere Maßnahmen gegen extremistische Gefährder. Im Gespräch sind elektronische Fußfesseln und eine bundesweit einheitliche Präventivhaft. Auch das Jugendstrafrecht soll überprüft werden.
2: Bundesinnenminister Dobrindt sagte der Bild, Jugendstrafrecht bei Erwachsenengefährdern sei nicht hinnehmbar. Hintergrund, der 21-jährige mutmaßliche Attentäter war wegen des versuchten Anschlusses an den IS verurteilt worden, befand sich aber auf freiem Fuß. CSU-Landesgruppenchef Hoffmann brachte im Deutschlandfunk elektronische Fußfesseln für Gefährder ins Gespräch. Bei der Präventivhaft sei es komplizierter, so Hoffmann, weil Gerichte dafür enge Grenzen gesetzt hätten. Zunächst müsse außerdem genau aufgearbeitet werden, was im Strafverfahren gegen den mutmaßlichen Täter passiert sei. Thomas Bleskin, Nachrichtenredaktion.
1: Die Pilotengewerkschaft Vereinigung Cockpit hat ihren jährlichen Flughafencheck veröffentlicht. Das Ergebnis: Der Flughafen München ist wieder der sicherste in Deutschland. Dafür wurde in der bayerischen Landeshauptstadt auch einiges getan.
3: Mit dauerhaft beleuchteten Zufahrten an Start- und Landebahnen hat der Münchner Flughafen die Piloten überzeugt und damit den Flughafen Leipzig auf Platz 2 verdrängt. Die dauerhafte Beleuchtung sei ein wichtiges Mittel, um Zusammenstöße zu vermeiden. Viele Flughäfen würden da aber aus Kostengründen drauf verzichten. Insgesamt seien aber alle Flughäfen in Deutschland sicher genug für den Passagierbetrieb. Den letzten Platz in der Auswertung der Pilotengewerkschaft belegt der Flughafen Rostock-Lage. Die Piloten kritisieren, dass sie hier nicht zu Sicherheitsbesprechungen eingeladen werden. Fiona Reinhardt, Nachrichtenredaktion.
1: Zum Sport: Zinedine Zidane ist neuer Trainer der französischen Fußballnationalmannschaft. Nachdem die Verpflichtung des Weltstars zuletzt schon ein offenes Geheimnis war, bestätigte Frankreichs Fußballverband nun den Vertrag mit dem 54-Jährigen. Zidane unterschrieb bis ins Jahr 2030.
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4: Der Sommer zeigt sich heute von seiner freundlichen Seite. An der Nordsee erwarten euch 19 Grad und strahlender Sonnenschein. Und im Schwarzwald klettert das Thermometer sogar auf 21 Grad bei klarem Himmel. Perfekt für eine Radtour durch die Wälder oder ein Picknick im Grünen. Weiter südlich in Tirol wird es mit 13 Grad deutlich frischer. Dafür bleibt es überwiegend klar. Ideal für eine Bergwanderung in den Alpen. Wer es richtig warm mag, der ist im spanischen Katalonien genau richtig. Dort scheint die Sonne bei sommerlichen 28 Grad, also nichts wie ab an den Strand.
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1: Der Sommer zeigt sich heute von seiner freundlichen Seite. An der Nordsee erwarten euch 19 Grad und strahlender Sonnenschein. Und im Schwarzwald klettert das Thermometer sogar auf 21 Grad bei klarem Himmel. Perfekt für eine Radtour durch die Wälder oder ein Picknick im Grünen. Weiter südlich in Tirol wird es mit 13 Grad deutlich frischer. Dafür bleibt es überwiegend klar. Ideal für eine Bergwanderung in den Alpen. Wer es richtig warm mag, der ist im spanischen Katalonien genau richtig. Dort scheint die Sonne bei sommerlichen 28 Grad. Also nichts wie ab an den Strand.
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0: Raus in die Natur und sich einfach irgendwo an einen wunderschönen Ort stellen und das Leben beim Campen genießen. Das ist der Traum von vielen Campern. Aber wo ist das Ganze erlaubt? Nicht überall darf man frei stehen. Meine Kollegin Lisa hat's mal für euch zusammengefasst.
1: Also ganz so frei, wie man oft denkt, ist Wildcampen in Europa leider nicht. In ein paar Ländern geht's relativ unkompliziert, in anderen brauchst du aber Genehmigung oder darfst es zum Beispiel gar nicht. In Albanien, Estland, Lettland, Litauen, Finnland und Rumänien ist Wildcampen meistens erlaubt, aber natürlich nur, wenn du Rücksicht auf die Natur nimmst, also keinen Müll hinterlässt und dich an lokalen Regeln hältst. Und in Naturschutzgebieten ist es grundsätzlich natürlich tabu. Viele denken bei Skandinavien, dass man sich dort ganz frei in der Natur aufhalten darf, was grundsätzlich stimmt, aber leider nur fürs Zelten gilt, also nicht für Wohnmobile oder Campervans. In Schottland darf man auch zelten, aber mit Fahrzeugen sieht es wieder ganz anders aus. In Ländern wie Frankreich, Italien, Österreich, Schweiz oder der Türkei brauchst du oft eine Genehmigung, zum Beispiel vom Rathaus oder vom Tourismusbüro. Alternativ kannst du mit Erlaubnis auf Privatgrundstücken stehen. Dafür gibt's Apps, das ist mega praktisch, wo man zum Beispiel Stellplätze auf Höfen oder Wiesen findet. In Deutschland, Norwegen, Schweden und Spanien darfst du zwar nicht richtig wild campen, aber eine Nacht zum Ausruhen ist meistens erlaubt, also quasi zur Wiederherstellung der Fahrtüchtigkeit. Was aber wichtig ist, kein Campingverhalten, also keine Stühle rausstellen, kein Grillen und nichts ausklappen. Und wer sich nicht an diese Regeln hält, riskiert Bußgelder. Und die können je nach Land ziemlich happig sein. Also lieber vorher kurz checken, was erlaubt ist.
0: Boah, super. Vielen, vielen Dank, Lisa. Weiter geht's mit dem nächsten 5-Sterne-Song. Ich bin Melli von Happy Camping.

0: um und bei 12. 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
1: Ich bin Dirk Zeitler. Tausende Touristen werden an der französischen Atlantikküste wegen der bedrohlichen Waldbrandlage am bekannten Badeort La Canoë evakuiert. Die Präfektur in Bordeaux ordnete am Vormittag die Räumung von Campingplätzen und Ferienhaussiedlungen an. Die Urlauber sollten alles Gepäck mitnehmen und die Anordnungen der Ordnungskräfte strikt befolgen. Insgesamt geht es um rund 4000 Menschen. Nach dem Anschlag am Rande des Christopher Street Days fordert die CSU schärfere Maßnahmen gegen extremistische Gefährder. Im Gespräch sind elektronische Fußfesseln und eine bundesweit einheitliche Präventivhaft. Auch das Jugendstrafrecht soll überprüft werden.
2: Bundesinnenminister Dobrindt sagte der Bild, Jugendstrafrecht bei Erwachsenengefährdern sei nicht hinnehmbar. Hintergrund, der 21-jährige mutmaßliche Attentäter war wegen des versuchten Anschlusses an den IS verurteilt worden, befand sich aber auf freiem Fuß. CSU-Landesgruppenchef Hoffmann brachte im Deutschlandfunk elektronische Fußfesseln für Gefährder ins Gespräch. Bei der Präventivhaft sei es komplizierter, so Hoffmann, weil Gerichte dafür enge Grenzen gesetzt hätten. Zunächst müsse außerdem genau aufgearbeitet werden, was im Strafverfahren gegen den mutmaßlichen Täter passiert sei. Thomas Bleskin, Nachrichtenredaktion.
1: Die Pilotengewerkschaft Vereinigung Cockpit hat ihren jährlichen Flughafencheck veröffentlicht. Das Ergebnis: Der Flughafen München ist wieder der sicherste in Deutschland. Dafür wurde in der bayerischen Landeshauptstadt auch einiges getan.
3: Mit dauerhaft beleuchteten Zufahrten an Start- und Landebahnen hat der Münchner Flughafen die Piloten überzeugt und damit den Flughafen Leipzig auf Platz 2 verdrängt. Die dauerhafte Beleuchtung sei ein wichtiges Mittel, um Zusammenstöße zu vermeiden. Viele Flughäfen würden da aber aus Kostengründen drauf verzichten. Insgesamt seien aber alle Flughäfen in Deutschland sicher genug für den Passagierbetrieb. Den letzten Platz in der Auswertung der Pilotengewerkschaft belegt der Flughafen Rostock-Lage. Die Piloten kritisieren, dass sie hier nicht zu Sicherheitsbesprechungen eingeladen werden. Fiona Reinhardt, Nachrichtenredaktion.
1: Zum Sport: Zinedine Zidane ist neuer Trainer der französischen Fußballnationalmannschaft. Nachdem die Verpflichtung des Weltstars zuletzt schon ein offenes Geheimnis war, bestätigte Frankreichs Fußballverband nun den Vertrag mit dem 54-Jährigen. Zidane unterschrieb bis ins Jahr 2030.
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4: Der Sommer zeigt sich heute von seiner freundlichen Seite. An der Nordsee erwarten euch 19 Grad und strahlender Sonnenschein. Und im Schwarzwald klettert das Thermometer sogar auf 21 Grad bei klarem Himmel. Perfekt für eine Radtour durch die Wälder oder ein Picknick im Grünen. Weiter südlich in Tirol wird es mit 13 Grad deutlich frischer. Dafür bleibt es überwiegend klar. Ideal für eine Bergwanderung in den Alpen. Wer es richtig warm mag, der ist im spanischen Katalonien genau richtig. Dort scheint die Sonne bei sommerlichen 28 Grad, also nichts wie ab an den Strand.
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0: Ihr habt Caravan FM eingeschaltet und damit alles richtig gemacht, um in richtig gute Campingstimmung zu kommen. Und Camping kann ja manchmal auch ziemlich lustig sein. Wir haben eine unfassbar witzige Sprachnachricht bekommen von Sandra von den Wupper-Piloten. Sandra, was ist euch mal passiert?
1: Das ist eins, dass Gaswarner bei Hundepupsen reagieren. Wir waren das erste Mal mit unserem ersten Wohnmobil weg, es ist ein paar Jahre her, Gaswarner an, vor allem nachts 3:30. Das Ding schrill, alarmierend, wir aus dem Bett gehüpft, alle Fenstertüren sofort auf, Hund genommen, raus und dann erstmal überlegt, was kann das denn wohl sein? Wir haben auch nichts gerochen oder so. Ja, auf jeden Fall sind wir wieder rein. Ich hatte das dann auch damals in die Gruppe gepostet, in der wir da waren. Ja, und die meinten halt, dass das tatsächlich ein Hundepup sein kann. Ja, wir haben natürlich unheimlich gelacht und das auch immer wieder weitergegeben. Und auf der Messe irgendwann haben wir dann auch mal gefragt bei dem Gaswarnerhersteller, ob das überhaupt sein kann. Jo, das kann sein.
0: Okay, wow. Ich finde das einfach so witzig, diese Vorstellung, dass der kleine Hannes da einfach unten vorm Bett liegt und ganz in Ruhe einfach schläft. Und auf einmal geht der Gasalarm los und schuld ist ein Pups. Was ist euch Lustiges schon mal passiert, liebe Campions? Schickt auch ihr uns eine Sprachnachricht an die 0171 31 32 33 3. Wir machen weiter mit dem nächsten 5-Sterne-Song. Ich bin Melli von Happy Camping.

0: Sommer zeigt sich heute von seiner freundlichen Seite. An der Nordsee erwarten euch 19 Grad und strahlender Sonnenschein. Und im Schwarzwald klettert das Thermometer sogar auf 21 Grad bei klarem Himmel. Perfekt für eine Radtour durch die Wälder oder ein Picknick im Grünen. Weiter südlich in Tirol wird es mit 13 Grad deutlich frischer. Dafür bleibt es überwiegend klar. Ideal für eine Bergwanderung in den Alpen. Wer es richtig warm mag, der ist im spanischen Katalonien genau richtig. Dort scheint die Sonne bei sommerlichen 28 Grad, also nichts wie ab an den Strand.
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0: Es ist um und bei 1 Uhr. 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
1: Ich bin Dirk Zeitler. Tausende Touristen werden an der französischen Atlantikküste wegen der bedrohlichen Waldbrandlage am bekannten Badeort La Canoë evakuiert. Die Präfektur in Bordeaux ordnete am Vormittag die Räumung von Campingplätzen und Ferienhaussiedlungen an. Die Urlauber sollten alles Gepäck mitnehmen und die Anordnungen der Ordnungskräfte strikt befolgen. Insgesamt geht es um rund 4000 Menschen. Nach dem Anschlag am Rande des Christopher Street Days fordert die CSU schärfere Maßnahmen gegen extremistische Gefährder. Im Gespräch sind elektronische Fußfesseln und eine bundesweit einheitliche Präventivhaft. Auch das Jugendstrafrecht soll überprüft werden.
2: Bundesinnenminister Dobrindt sagte der Bild, Jugendstrafrecht bei Erwachsenengefährdern sei nicht hinnehmbar. Hintergrund, der 21-jährige mutmaßliche Attentäter war wegen des versuchten Anschlusses an den IS verurteilt worden, befand sich aber auf freiem Fuß. CSU-Landesgruppenchef Hoffmann brachte im Deutschlandfunk elektronische Fußfesseln für Gefährder ins Gespräch. Bei der Präventivhaft sei es komplizierter, so Hoffmann, weil Gerichte dafür enge Grenzen gesetzt hätten. Zunächst müsse außerdem genau aufgearbeitet werden, was im Strafverfahren gegen den mutmaßlichen Täter passiert sei. Thomas Bleskin, Nachrichtenredaktion.
1: Die Pilotengewerkschaft Vereinigung Cockpit hat ihren jährlichen Flughafencheck veröffentlicht. Das Ergebnis: Der Flughafen München ist wieder der sicherste in Deutschland. Dafür wurde in der bayerischen Landeshauptstadt auch einiges getan.
3: Mit dauerhaft beleuchteten Zufahrten an Start- und Landebahnen hat der Münchner Flughafen die Piloten überzeugt und damit den Flughafen Leipzig auf Platz 2 verdrängt. Die dauerhafte Beleuchtung sei ein wichtiges Mittel, um Zusammenstöße zu vermeiden. Viele Flughäfen würden da aber aus Kostengründen drauf verzichten. Insgesamt seien aber alle Flughäfen in Deutschland sicher genug für den Passagierbetrieb. Den letzten Platz in der Auswertung der Pilotengewerkschaft belegt der Flughafen Rostock-Lage. Die Piloten kritisieren, dass sie hier nicht zu Sicherheitsbesprechungen eingeladen werden. Fiona Reinhardt, Nachrichtenredaktion.
1: Zum Sport: Zinedine Zidane ist neuer Trainer der französischen Fußballnationalmannschaft. Nachdem die Verpflichtung des Weltstars zuletzt schon ein offenes Geheimnis war, bestätigte Frankreichs Fußballverband nun den Vertrag mit dem 54-Jährigen. Zidane unterschrieb bis ins Jahr 2030.
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4: Der Sommer zeigt sich heute von seiner freundlichen Seite. An der Nordsee erwarten euch 19 Grad und strahlender Sonnenschein. Und im Schwarzwald klettert das Thermometer sogar auf 21 Grad bei klarem Himmel. Perfekt für eine Radtour durch die Wälder oder ein Picknick im Grünen. Weiter südlich in Tirol wird es mit 13 Grad deutlich frischer. Dafür bleibt es überwiegend klar. Ideal für eine Bergwanderung in den Alpen. Wer es richtig warm mag, der ist im spanischen Katalonien genau richtig. Dort scheint die Sonne bei sommerlichen 28 Grad. Also nichts wie ab an den Strand.
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5: Wir freuen uns, dass ihr eingeschaltet habt.
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5: Weiter geht's mit euren 5-Sterne-Songs, ihr Lieben.

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1: Der Sommer zeigt sich heute von seiner freundlichen Seite. An der Nordsee erwarten euch 19 Grad und strahlender Sonnenschein. Und im Schwarzwald klettert das Thermometer sogar auf 21 Grad bei klarem Himmel. Perfekt für eine Radtour durch die Wälder oder ein Picknick im Grünen. Weiter südlich in Tirol wird es mit 13 Grad deutlich frischer. Dafür bleibt es überwiegend klar. Ideal für eine Bergwanderung in den Alpen. Wer es richtig warm mag, der ist im spanischen Katalonien genau richtig. Dort scheint die Sonne bei sommerlichen 28 Grad. Also nichts wie ab an den Strand.
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Herzlich willkommen, liebe Campions. Wir präsentieren euch unsere 5-Sterne-Songs, aber auch das Topping mit sommerlichen Momenten von Kate Yanai. Bacardi Feeling, auch gerne genommen in unseren Classic Hits. So schön. Bekommt ihr vielleicht am Ende der Stunde, vielleicht ist es aber auch ein anderer Classic Hit. Lasst euch überraschen.

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1: Ich bin Dirk Zeitler. Tausende Touristen werden an der französischen Atlantikküste wegen der bedrohlichen Waldbrandlage am bekannten Badeort La Canoë evakuiert. Die Präfektur in Bordeaux ordnete am Vormittag die Räumung von Campingplätzen und Ferienhaussiedlungen an. Die Urlauber sollten alles Gepäck mitnehmen und die Anordnungen der Ordnungskräfte strikt befolgen. Insgesamt geht es um rund 4000 Menschen. Nach dem Anschlag am Rande des Christopher Street Days fordert die CSU schärfere Maßnahmen gegen extremistische Gefährder. Im Gespräch sind elektronische Fußfesseln und eine bundesweit einheitliche Präventivhaft. Auch das Jugendstrafrecht soll überprüft werden.
2: Bundesinnenminister Dobrindt sagte der Bild, Jugendstrafrecht bei Erwachsenengefährdern sei nicht hinnehmbar. Hintergrund, der 21-jährige mutmaßliche Attentäter war wegen des versuchten Anschlusses an den IS verurteilt worden, befand sich aber auf freiem Fuß. CSU-Landesgruppenchef Hoffmann brachte im Deutschlandfunk elektronische Fußfesseln für Gefährder ins Gespräch. Bei der Präventivhaft sei es komplizierter, so Hoffmann, weil Gerichte dafür enge Grenzen gesetzt hätten. Zunächst müsse außerdem genau aufgearbeitet werden, was im Strafverfahren gegen den mutmaßlichen Täter passiert sei. Thomas Bleskin, Nachrichtenredaktion.
1: Die Pilotengewerkschaft Vereinigung Cockpit hat ihren jährlichen Flughafencheck veröffentlicht. Das Ergebnis: Der Flughafen München ist wieder der sicherste in Deutschland. Dafür wurde in der bayerischen Landeshauptstadt auch einiges getan.
3: Mit dauerhaft beleuchteten Zufahrten an Start- und Landebahnen hat der Münchner Flughafen die Piloten überzeugt und damit den Flughafen Leipzig auf Platz 2 verdrängt. Die dauerhafte Beleuchtung sei ein wichtiges Mittel, um Zusammenstöße zu vermeiden. Viele Flughäfen würden da aber aus Kostengründen drauf verzichten. Insgesamt seien aber alle Flughäfen in Deutschland sicher genug für den Passagierbetrieb. Den letzten Platz in der Auswertung der Pilotengewerkschaft belegt der Flughafen Rostock-Lage. Die Piloten kritisieren, dass sie hier nicht zu Sicherheitsbesprechungen eingeladen werden. Fiona Reinhardt, Nachrichtenredaktion.
1: Zum Sport: Zinedine Zidane ist neuer Trainer der französischen Fußballnationalmannschaft. Nachdem die Verpflichtung des Weltstars zuletzt schon ein offenes Geheimnis war, bestätigte Frankreichs Fußballverband nun den Vertrag mit dem 54-Jährigen. Zidane unterschrieb bis ins Jahr 2030.
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4: Der Sommer zeigt sich heute von seiner freundlichen Seite. An der Nordsee erwarten euch 19 Grad und strahlender Sonnenschein. Und im Schwarzwald klettert das Thermometer sogar auf 21 Grad bei klarem Himmel. Perfekt für eine Radtour durch die Wälder oder ein Picknick im Grünen. Weiter südlich in Tirol wird es mit 13 Grad deutlich frischer. Dafür bleibt es überwiegend klar. Ideal für eine Bergwanderung in den Alpen. Wer es richtig warm mag, der ist im spanischen Katalonien genau richtig. Dort scheint die Sonne bei sommerlichen 28 Grad. Also nichts wie ab an den Strand.
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1: Der Sommer zeigt sich heute von seiner freundlichen Seite. An der Nordsee erwarten euch 19 Grad und strahlender Sonnenschein. Und im Schwarzwald klettert das Thermometer sogar auf 21 Grad bei klarem Himmel. Perfekt für eine Radtour durch die Wälder oder ein Picknick im Grünen. Weiter südlich in Tirol wird es mit 13 Grad deutlich frischer. Dafür bleibt es überwiegend klar. Ideal für eine Bergwanderung in den Alpen. Wer es richtig warm mag, der ist im spanischen Katalonien genau richtig. Dort scheint die Sonne bei sommerlichen 28 Grad. Also nichts wie ab an den Strand.
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2: Jawohl.
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2: Seid gegrüßt, liebe Campions.
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2: Hallo.

0: schätzungsweise 3 Uhr. 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
1: Ich bin Dirk Zeitler. Tausende Touristen werden an der französischen Atlantikküste wegen der bedrohlichen Waldbrandlage am bekannten Badeort La Canoë evakuiert. Die Präfektur in Bordeaux ordnete am Vormittag die Räumung von Campingplätzen und Ferienhaussiedlungen an. Die Urlauber sollten alles Gepäck mitnehmen und die Anordnungen der Ordnungskräfte strikt befolgen. Insgesamt geht es um rund 4000 Menschen. Nach dem Anschlag am Rande des Christopher Street Days fordert die CSU schärfere Maßnahmen gegen extremistische Gefährder. Im Gespräch sind elektronische Fußfesseln und eine bundesweit einheitliche Präventivhaft. Auch das Jugendstrafrecht soll überprüft werden.
2: Bundesinnenminister Dobrindt sagte der Bild, Jugendstrafrecht bei Erwachsenengefährdern sei nicht hinnehmbar. Hintergrund, der 21-jährige mutmaßliche Attentäter war wegen des versuchten Anschlusses an den IS verurteilt worden, befand sich aber auf freiem Fuß. CSU-Landesgruppenchef Hoffmann brachte im Deutschlandfunk elektronische Fußfesseln für Gefährder ins Gespräch. Bei der Präventivhaft sei es komplizierter, so Hoffmann, weil Gerichte dafür enge Grenzen gesetzt hätten. Zunächst müsse außerdem genau aufgearbeitet werden, was im Strafverfahren gegen den mutmaßlichen Täter passiert sei. Thomas Bleskin, Nachrichtenredaktion.
1: Die Pilotengewerkschaft Vereinigung Cockpit hat ihren jährlichen Flughafencheck veröffentlicht. Das Ergebnis: Der Flughafen München ist wieder der sicherste in Deutschland. Dafür wurde in der bayerischen Landeshauptstadt auch einiges getan.
3: Mit dauerhaft beleuchteten Zufahrten an Start- und Landebahnen hat der Münchner Flughafen die Piloten überzeugt und damit den Flughafen Leipzig auf Platz 2 verdrängt. Die dauerhafte Beleuchtung sei ein wichtiges Mittel, um Zusammenstöße zu vermeiden. Viele Flughäfen würden da aber aus Kostengründen drauf verzichten. Insgesamt seien aber alle Flughäfen in Deutschland sicher genug für den Passagierbetrieb. Den letzten Platz in der Auswertung der Pilotengewerkschaft belegt der Flughafen Rostock-Lage. Die Piloten kritisieren, dass sie hier nicht zu Sicherheitsbesprechungen eingeladen werden. Fiona Reinhardt, Nachrichtenredaktion.
1: Zum Sport: Zinedine Zidane ist neuer Trainer der französischen Fußballnationalmannschaft. Nachdem die Verpflichtung des Weltstars zuletzt schon ein offenes Geheimnis war, bestätigte Frankreichs Fußballverband nun den Vertrag mit dem 54-Jährigen. Zidane unterschrieb bis ins Jahr 2030.
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4: Der Sommer zeigt sich heute von seiner freundlichen Seite. An der Nordsee erwarten euch 19 Grad und strahlender Sonnenschein. Und im Schwarzwald klettert das Thermometer sogar auf 21 Grad bei klarem Himmel. Perfekt für eine Radtour durch die Wälder oder ein Picknick im Grünen. Weiter südlich in Tirol wird es mit 13 Grad deutlich frischer. Dafür bleibt es überwiegend klar. Ideal für eine Bergwanderung in den Alpen. Wer es richtig warm mag, der ist im spanischen Katalonien genau richtig. Dort scheint die Sonne bei sommerlichen 28 Grad. Also nichts wie ab an den Strand.
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5: Einen schönen Samstag, ihr Lieben.
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5: Top, dass ihr eingeschaltet habt.

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1: 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Lass die dann direkt über die Handtücher anderer Touristen schweben, gerne mit laufender Kamera und lautem Summen. Für den richtigen Sound schicke jetzt deine Kinder ins Wasser.
2: Der hat mich nass gespritzt. 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

0: Der Sommer zeigt sich heute von seiner freundlichen Seite. An der Nordsee erwarten euch 19 Grad und strahlender Sonnenschein. Und im Schwarzwald klettert das Thermometer sogar auf 21 Grad bei klarem Himmel. Perfekt für eine Radtour durch die Wälder oder ein Picknick im Grünen. Weiter südlich in Tirol wird es mit 13 Grad deutlich frischer. Dafür bleibt es überwiegend klar. Ideal für eine Bergwanderung in den Alpen. Wer es richtig warm mag, der ist im spanischen Katalonien genau richtig. Dort scheint die Sonne bei sommerlichen 28 Grad. Also nichts wie ab an den Strand.
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willkommen beim ersten Sender für uns Camper. Gleich geht's wieder in eine kleine Zeitreise-Kapsel. Hier bei Caravan FM gibt's ja nicht nur unsere 5-Sterne-Songs, wie gerade gehört, nein, wir toppen diese ja auch immer mit unserem Caravan FM Classic Hit zum Ende der Stunde. Und dieses Teil hat eine großartige Musikgeschichte aus den 70ern von Kool & The Gang. Wir hören Summer Madness im Hintergrund. Herrlich, oder? Es hat sowas von Sonnenuntergang, Beach, lecker Essen auf einem großartigen, sympathischen Campingplatz. Und während die Sonne so untergeht, ertönen diese Beats. Sommer pur hat sich auch Will Smith gedacht. The Fresh Prince, damals noch in den 90ern. An den Turntables DJ Jazzy Jeff, und zusammen haben die beiden diesen Beat ein bisschen hochgepitcht, ein bisschen mehr 90s Pep reingebracht und Summertime draus kreiert. Von den 70ern in die 90er, jetzt in euer Radio. Könnte der Caravan FM Classic Hit am Ende der Stunde sein? Ist das nicht geil? Also, weitere 5-Sterne-Songs und Classic-Hits als große musikalische Überraschung immer am Ende der Stunde, nur hier beim ersten Sender für uns Camper. Schön, dass ihr mit dabei seid. Geht gleich los.

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1: Ich bin Dirk Zeitler. Tausende Touristen werden an der französischen Atlantikküste wegen der bedrohlichen Waldbrandlage am bekannten Badeort La Canoë evakuiert. Die Präfektur in Bordeaux ordnete am Vormittag die Räumung von Campingplätzen und Ferienhaussiedlungen an. Die Urlauber sollten alles Gepäck mitnehmen und die Anordnungen der Ordnungskräfte strikt befolgen. Insgesamt geht es um rund 4000 Menschen. Nach dem Anschlag am Rande des Christopher Street Days fordert die CSU schärfere Maßnahmen gegen extremistische Gefährder. Im Gespräch sind elektronische Fußfesseln und eine bundesweit einheitliche Präventivhaft. Auch das Jugendstrafrecht soll überprüft werden.
2: Bundesinnenminister Dobrindt sagte der Bild, Jugendstrafrecht bei Erwachsenengefährdern sei nicht hinnehmbar. Hintergrund, der 21-jährige mutmaßliche Attentäter war wegen des versuchten Anschlusses an den IS verurteilt worden, befand sich aber auf freiem Fuß. CSU-Landesgruppenchef Hoffmann brachte im Deutschlandfunk elektronische Fußfesseln für Gefährder ins Gespräch. Bei der Präventivhaft sei es komplizierter, so Hoffmann, weil Gerichte dafür enge Grenzen gesetzt hätten. Zunächst müsse außerdem genau aufgearbeitet werden, was im Strafverfahren gegen den mutmaßlichen Täter passiert sei. Thomas Bleskin, Nachrichtenredaktion.
1: Die Pilotengewerkschaft Vereinigung Cockpit hat ihren jährlichen Flughafencheck veröffentlicht. Das Ergebnis: Der Flughafen München ist wieder der sicherste in Deutschland. Dafür wurde in der bayerischen Landeshauptstadt auch einiges getan.
3: Mit dauerhaft beleuchteten Zufahrten an Start- und Landebahnen hat der Münchner Flughafen die Piloten überzeugt und damit den Flughafen Leipzig auf Platz 2 verdrängt. Die dauerhafte Beleuchtung sei ein wichtiges Mittel, um Zusammenstöße zu vermeiden. Viele Flughäfen würden da aber aus Kostengründen drauf verzichten. Insgesamt seien aber alle Flughäfen in Deutschland sicher genug für den Passagierbetrieb. Den letzten Platz in der Auswertung der Pilotengewerkschaft belegt der Flughafen Rostock-Lage. Die Piloten kritisieren, dass sie hier nicht zu Sicherheitsbesprechungen eingeladen werden. Fiona Reinhardt, Nachrichtenredaktion.
1: Zum Sport: Zinedine Zidane ist neuer Trainer der französischen Fußballnationalmannschaft. Nachdem die Verpflichtung des Weltstars zuletzt schon ein offenes Geheimnis war, bestätigte Frankreichs Fußballverband nun den Vertrag mit dem 54-Jährigen. Zidane unterschrieb bis ins Jahr 2030.
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4: Der Sommer zeigt sich heute von seiner freundlichen Seite. An der Nordsee erwarten euch 19 Grad und strahlender Sonnenschein. Und im Schwarzwald klettert das Thermometer sogar auf 21 Grad bei klarem Himmel. Perfekt für eine Radtour durch die Wälder oder ein Picknick im Grünen. Weiter südlich in Tirol wird es mit 13 Grad deutlich frischer. Dafür bleibt es überwiegend klar. Ideal für eine Bergwanderung in den Alpen. Wer es richtig warm mag, der ist im spanischen Katalonien genau richtig. Dort scheint die Sonne bei sommerlichen 28 Grad. Also nichts wie ab an den Strand.
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0: Sender für uns Camper ist bei euch mit dem nächsten Caravan FM Camping Hack. Unsere Melli aus dem Caravan FM Team ist fleißig unterwegs und checkt eure Camping Hacks. Abzugeben unter der 0171 31 32 33 3 einfach mal aus und guckt, was die Dinger so taugen. Auch in Deckung sind natürlich immer wieder gerne genommen. Melli, grüß dich.
1: Martin, kennst du das?
0: Was?
1: Wenn man mal nicht mit seinem Camper unterwegs ist, dann hat man ja diese Sehnsucht. Und ich surfe dann immer ganz oft im Internet. Und manchmal schmeißt der Algorithmus einem ja Werbung raus, die ist einfach cool. Und das hatte ich letztens. Ich habe letztens Werbung von Thule bekommen.
0: Mhm.
1: Thule kennt man ja. Das ist ja die Firma, die alles Mögliche herstellt. Dachboxen, Dachzelte.
0: Genau.
1: Aber ich habe da was gesehen.
0: Erzähl.
1: Das ist ein Zelt für die Anhängerkupplung.
0: Mhm.
1: Das ist wie so ein Koffer, der dann hinten auf die Anhängerkupplung draufkommt. Und den klappt man dann so aus und hat dann da Platz für zwei Personen zum Schlafen. Da kommen dann so, also sind vier Füße drunter.
0: Ja.
1: Und man kann das sogar abmachen von der Anhängerkupplung, sodass man auch noch Tagesausflüge machen kann. Man kann einkaufen gehen. Und ich finde, der Vorteil ist einmal, dass man natürlich auch, sag ich mal, mit Rückenproblematiken dann zelten kann, weil man muss ja dann nicht so auf den Boden kriechen.
0: Stimmt, ja.
1: Und man hat das Auto noch komplett frei, um den ganzen Stuff einzuladen, den man braucht.
0: Wie cool.
1: Sei es den Kocher, die Schlafsäcke und was man halt so alles braucht.
0: Ja.
1: Finde ich eine mega coole Idee.
0: Mega cooler Caravan FM Camping Hack. Melli, herzlichen Dank. Wenn ihr noch mehr davon wollt, geht auch gerne mal bei Instagram rein, klickt caravanfm.official, da findet ihr uns und gerne auch weiterhin her mit euren Caravan FM Camping Hacks bei.
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0: Schön, dass ihr mit dabei seid.

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1: Der Sommer zeigt sich heute von seiner freundlichen Seite. An der Nordsee erwarten euch 19 Grad und strahlender Sonnenschein. Und im Schwarzwald klettert das Thermometer sogar auf 21 Grad bei klarem Himmel. Perfekt für eine Radtour durch die Wälder oder ein Picknick im Grünen. Weiter südlich in Tirol wird es mit 13 Grad deutlich frischer. Dafür bleibt es überwiegend klar. Ideal für eine Bergwanderung in den Alpen. Wer es richtig warm mag, der ist im spanischen Katalonien genau richtig. Dort scheint die Sonne bei sommerlichen 28 Grad. Also nichts wie ab an den Strand.
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2: Einen ganz entspannten Samstag euch.
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2: Schön, dass ihr mit dabei seid.

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1: Ich bin Dirk Zeitler. Tausende Touristen werden an der französischen Atlantikküste wegen der bedrohlichen Waldbrandlage am bekannten Badeort La Canoë evakuiert. Die Präfektur in Bordeaux ordnete am Vormittag die Räumung von Campingplätzen und Ferienhaussiedlungen an. Die Urlauber sollten alles Gepäck mitnehmen und die Anordnungen der Ordnungskräfte strikt befolgen. Insgesamt geht es um rund 4000 Menschen. Nach dem Anschlag am Rande des Christopher Street Days fordert die CSU schärfere Maßnahmen gegen extremistische Gefährder. Im Gespräch sind elektronische Fußfesseln und eine bundesweit einheitliche Präventivhaft. Auch das Jugendstrafrecht soll überprüft werden.
2: Bundesinnenminister Dobrindt sagte der Bild, Jugendstrafrecht bei Erwachsenengefährdern sei nicht hinnehmbar. Hintergrund, der 21-jährige mutmaßliche Attentäter war wegen des versuchten Anschlusses an den IS verurteilt worden, befand sich aber auf freiem Fuß. CSU-Landesgruppenchef Hoffmann brachte im Deutschlandfunk elektronische Fußfesseln für Gefährder ins Gespräch. Bei der Präventivhaft sei es komplizierter, so Hoffmann, weil Gerichte dafür enge Grenzen gesetzt hätten. Zunächst müsse außerdem genau aufgearbeitet werden, was im Strafverfahren gegen den mutmaßlichen Täter passiert sei. Thomas Bleskin, Nachrichtenredaktion.
1: Die Pilotengewerkschaft Vereinigung Cockpit hat ihren jährlichen Flughafencheck veröffentlicht. Das Ergebnis: Der Flughafen München ist wieder der sicherste in Deutschland. Dafür wurde in der bayerischen Landeshauptstadt auch einiges getan.
3: Mit dauerhaft beleuchteten Zufahrten an Start- und Landebahnen hat der Münchner Flughafen die Piloten überzeugt und damit den Flughafen Leipzig auf Platz 2 verdrängt. Die dauerhafte Beleuchtung sei ein wichtiges Mittel, um Zusammenstöße zu vermeiden. Viele Flughäfen würden da aber aus Kostengründen drauf verzichten. Insgesamt seien aber alle Flughäfen in Deutschland sicher genug für den Passagierbetrieb. Den letzten Platz in der Auswertung der Pilotengewerkschaft belegt der Flughafen Rostock-Lage. Die Piloten kritisieren, dass sie hier nicht zu Sicherheitsbesprechungen eingeladen werden. Fiona Reinhardt, Nachrichtenredaktion.
1: Zum Sport: Zinedine Zidane ist neuer Trainer der französischen Fußballnationalmannschaft. Nachdem die Verpflichtung des Weltstars zuletzt schon ein offenes Geheimnis war, bestätigte Frankreichs Fußballverband nun den Vertrag mit dem 54-Jährigen. Zidane unterschrieb bis ins Jahr 2030.
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4: Der Sommer zeigt sich heute von seiner freundlichen Seite. An der Nordsee erwarten euch 19 Grad und strahlender Sonnenschein. Und im Schwarzwald klettert das Thermometer sogar auf 21 Grad bei klarem Himmel. Perfekt für eine Radtour durch die Wälder oder ein Picknick im Grünen. Weiter südlich in Tirol wird es mit 13 Grad deutlich frischer. Dafür bleibt es überwiegend klar. Ideal für eine Bergwanderung in den Alpen. Wer es richtig warm mag, der ist im spanischen Katalonien genau richtig. Dort scheint die Sonne bei sommerlichen 28 Grad. Also nichts wie ab an den Strand.
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5: Und euren 5-Sterne-Songs jetzt.

0: zeigt sich heute von seiner freundlichen Seite. An der Nordsee erwarten euch 19 Grad und strahlender Sonnenschein. Und im Schwarzwald klettert das Thermometer sogar auf 21 Grad bei klarem Himmel. Perfekt für eine Radtour durch die Wälder oder ein Picknick im Grünen. Weiter südlich in Tirol wird es mit 13 Grad deutlich frischer. Dafür bleibt es überwiegend klar. Ideal für eine Bergwanderung in den Alpen. Wer es richtig warm mag, der ist im spanischen Katalonien genau richtig. Dort scheint die Sonne bei sommerlichen 28 Grad. Also nichts wie ab an den Strand.
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0: freuen uns auf das Topping aller 5-Sterne-Songs. 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
1: Ja, ja, ja, Coco Jumbo, ja, ja.
0: Entweder bekommt ihr diesen Caravan FM Classic Hit oder vielleicht auch diesen hier.
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0: Beach Boys.
2: Ba, ba.

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0: um und bei 6. 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
1: Ich bin Dirk Zeitler. Tausende Touristen werden an der französischen Atlantikküste wegen der bedrohlichen Waldbrandlage am bekannten Badeort La Canoë evakuiert. Die Präfektur in Bordeaux ordnete am Vormittag die Räumung von Campingplätzen und Ferienhaussiedlungen an. Die Urlauber sollten alles Gepäck mitnehmen und die Anordnungen der Ordnungskräfte strikt befolgen. Insgesamt geht es um rund 4000 Menschen. Nach dem Anschlag am Rande des Christopher Street Days fordert die CSU schärfere Maßnahmen gegen extremistische Gefährder. Im Gespräch sind elektronische Fußfesseln und eine bundesweit einheitliche Präventivhaft. Auch das Jugendstrafrecht soll überprüft werden.
2: Bundesinnenminister Dobrindt sagte der Bild, Jugendstrafrecht bei Erwachsenengefährdern sei nicht hinnehmbar. Hintergrund, der 21-jährige mutmaßliche Attentäter war wegen des versuchten Anschlusses an den IS verurteilt worden, befand sich aber auf freiem Fuß. CSU-Landesgruppenchef Hoffmann brachte im Deutschlandfunk elektronische Fußfesseln für Gefährder ins Gespräch. Bei der Präventivhaft sei es komplizierter, so Hoffmann, weil Gerichte dafür enge Grenzen gesetzt hätten. Zunächst müsse außerdem genau aufgearbeitet werden, was im Strafverfahren gegen den mutmaßlichen Täter passiert sei. Thomas Bleskin, Nachrichtenredaktion.
1: Die Pilotengewerkschaft Vereinigung Cockpit hat ihren jährlichen Flughafencheck veröffentlicht. Das Ergebnis: Der Flughafen München ist wieder der sicherste in Deutschland. Dafür wurde in der bayerischen Landeshauptstadt auch einiges getan.
3: Mit dauerhaft beleuchteten Zufahrten an Start- und Landebahnen hat der Münchner Flughafen die Piloten überzeugt und damit den Flughafen Leipzig auf Platz 2 verdrängt. Die dauerhafte Beleuchtung sei ein wichtiges Mittel, um Zusammenstöße zu vermeiden. Viele Flughäfen würden da aber aus Kostengründen drauf verzichten. Insgesamt seien aber alle Flughäfen in Deutschland sicher genug für den Passagierbetrieb. Den letzten Platz in der Auswertung der Pilotengewerkschaft belegt der Flughafen Rostock-Lage. Die Piloten kritisieren, dass sie hier nicht zu Sicherheitsbesprechungen eingeladen werden. Fiona Reinhardt, Nachrichtenredaktion.
1: Zum Sport: Zinedine Zidane ist neuer Trainer der französischen Fußballnationalmannschaft. Nachdem die Verpflichtung des Weltstars zuletzt schon ein offenes Geheimnis war, bestätigte Frankreichs Fußballverband nun den Vertrag mit dem 54-Jährigen. Zidane unterschrieb bis ins Jahr 2030.
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4: Der Sommer zeigt sich heute von seiner freundlichen Seite. An der Nordsee erwarten euch 19 Grad und strahlender Sonnenschein. Und im Schwarzwald klettert das Thermometer sogar auf 21 Grad bei klarem Himmel. Perfekt für eine Radtour durch die Wälder oder ein Picknick im Grünen. Weiter südlich in Tirol wird es mit 13 Grad deutlich frischer. Dafür bleibt es überwiegend klar. Ideal für eine Bergwanderung in den Alpen. Wer es richtig warm mag, der ist im spanischen Katalonien genau richtig. Dort scheint die Sonne bei sommerlichen 28 Grad, also nichts wie ab an den Strand.
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0: zeigt sich heute von seiner freundlichen Seite. An der Nordsee erwarten euch 19 Grad und strahlender Sonnenschein. Und im Schwarzwald klettert das Thermometer sogar auf 21 Grad bei klarem Himmel. Perfekt für eine Radtour durch die Wälder oder ein Picknick im Grünen. Weiter südlich in Tirol wird es mit 13 Grad deutlich frischer. Dafür bleibt es überwiegend klar. Ideal für eine Bergwanderung in den Alpen. Wer es richtig warm mag, der ist im spanischen Katalonien genau richtig. Dort scheint die Sonne bei sommerlichen 28 Grad, also nichts wie ab an den Strand.
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0: circa 7. 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
1: Ich bin Dirk Zeitler. Tausende Touristen werden an der französischen Atlantikküste wegen der bedrohlichen Waldbrandlage am bekannten Badeort La Canoë evakuiert. Die Präfektur in Bordeaux ordnete am Vormittag die Räumung von Campingplätzen und Ferienhaussiedlungen an. Die Urlauber sollten alles Gepäck mitnehmen und die Anordnungen der Ordnungskräfte strikt befolgen. Insgesamt geht es um rund 4000 Menschen. Nach dem Anschlag am Rande des Christopher Street Days fordert die CSU schärfere Maßnahmen gegen extremistische Gefährder. Im Gespräch sind elektronische Fußfesseln und eine bundesweit einheitliche Präventivhaft. Auch das Jugendstrafrecht soll überprüft werden.
2: Bundesinnenminister Dobrindt sagte der Bild, Jugendstrafrecht bei Erwachsenengefährdern sei nicht hinnehmbar. Hintergrund, der 21-jährige mutmaßliche Attentäter war wegen des versuchten Anschlusses an den IS verurteilt worden, befand sich aber auf freiem Fuß. CSU-Landesgruppenchef Hoffmann brachte im Deutschlandfunk elektronische Fußfesseln für Gefährder ins Gespräch. Bei der Präventivhaft sei es komplizierter, so Hoffmann, weil Gerichte dafür enge Grenzen gesetzt hätten. Zunächst müsse außerdem genau aufgearbeitet werden, was im Strafverfahren gegen den mutmaßlichen Täter passiert sei. Thomas Bleskin, Nachrichtenredaktion.
1: Die Pilotengewerkschaft Vereinigung Cockpit hat ihren jährlichen Flughafencheck veröffentlicht. Das Ergebnis: Der Flughafen München ist wieder der sicherste in Deutschland. Dafür wurde in der bayerischen Landeshauptstadt auch einiges getan.
3: Mit dauerhaft beleuchteten Zufahrten an Start- und Landebahnen hat der Münchner Flughafen die Piloten überzeugt und damit den Flughafen Leipzig auf Platz 2 verdrängt. Die dauerhafte Beleuchtung sei ein wichtiges Mittel, um Zusammenstöße zu vermeiden. Viele Flughäfen würden da aber aus Kostengründen drauf verzichten. Insgesamt seien aber alle Flughäfen in Deutschland sicher genug für den Passagierbetrieb. Den letzten Platz in der Auswertung der Pilotengewerkschaft belegt der Flughafen Rostock-Lage. Die Piloten kritisieren, dass sie hier nicht zu Sicherheitsbesprechungen eingeladen werden. Fiona Reinhardt, Nachrichtenredaktion.
1: Zum Sport: Zinedine Zidane ist neuer Trainer der französischen Fußballnationalmannschaft. Nachdem die Verpflichtung des Weltstars zuletzt schon ein offenes Geheimnis war, bestätigte Frankreichs Fußballverband nun den Vertrag mit dem 54-Jährigen. Zidane unterschrieb bis ins Jahr 2030.
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4: Der Sommer zeigt sich heute von seiner freundlichen Seite. An der Nordsee erwarten euch 19 Grad und strahlender Sonnenschein. Und im Schwarzwald klettert das Thermometer sogar auf 21 Grad bei klarem Himmel. Perfekt für eine Radtour durch die Wälder oder ein Picknick im Grünen. Weiter südlich in Tirol wird es mit 13 Grad deutlich frischer. Dafür bleibt es überwiegend klar. Ideal für eine Bergwanderung in den Alpen. Wer es richtig warm mag, der ist im spanischen Katalonien genau richtig. Dort scheint die Sonne bei sommerlichen 28 Grad, also nichts wie ab an den Strand.
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0: Der Sommer zeigt sich heute von seiner freundlichen Seite. An der Nordsee erwarten euch 19 Grad und strahlender Sonnenschein. Und im Schwarzwald klettert das Thermometer sogar auf 21 Grad bei klarem Himmel. Perfekt für eine Radtour durch die Wälder oder ein Picknick im Grünen. Weiter südlich in Tirol wird es mit 13 Grad deutlich frischer. Dafür bleibt es überwiegend klar. Ideal für eine Bergwanderung in den Alpen. Wer es richtig warm mag, der ist im spanischen Katalonien genau richtig. Dort scheint die Sonne bei sommerlichen 28 Grad, also nichts wie ab an den Strand.
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0: gold. Ungefähr 8. 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
1: Ich bin Dirk Zeitler. Tausende Touristen werden an der französischen Atlantikküste wegen der bedrohlichen Waldbrandlage am bekannten Badeort La Canoë evakuiert. Die Präfektur in Bordeaux ordnete am Vormittag die Räumung von Campingplätzen und Ferienhaussiedlungen an. Die Urlauber sollten alles Gepäck mitnehmen und die Anordnungen der Ordnungskräfte strikt befolgen. Insgesamt geht es um rund 4000 Menschen. Nach dem Anschlag am Rande des Christopher Street Days fordert die CSU schärfere Maßnahmen gegen extremistische Gefährder. Im Gespräch sind elektronische Fußfesseln und eine bundesweit einheitliche Präventivhaft. Auch das Jugendstrafrecht soll überprüft werden.
2: Bundesinnenminister Dobrindt sagte der Bild, Jugendstrafrecht bei Erwachsenengefährdern sei nicht hinnehmbar. Hintergrund, der 21-jährige mutmaßliche Attentäter war wegen des versuchten Anschlusses an den IS verurteilt worden, befand sich aber auf freiem Fuß. CSU-Landesgruppenchef Hoffmann brachte im Deutschlandfunk elektronische Fußfesseln für Gefährder ins Gespräch. Bei der Präventivhaft sei es komplizierter, so Hoffmann, weil Gerichte dafür enge Grenzen gesetzt hätten. Zunächst müsse außerdem genau aufgearbeitet werden, was im Strafverfahren gegen den mutmaßlichen Täter passiert sei. Thomas Bleskin, Nachrichtenredaktion.
1: Die Pilotengewerkschaft Vereinigung Cockpit hat ihren jährlichen Flughafencheck veröffentlicht. Das Ergebnis: Der Flughafen München ist wieder der sicherste in Deutschland. Dafür wurde in der bayerischen Landeshauptstadt auch einiges getan.
3: Mit dauerhaft beleuchteten Zufahrten an Start- und Landebahnen hat der Münchner Flughafen die Piloten überzeugt und damit den Flughafen Leipzig auf Platz 2 verdrängt. Die dauerhafte Beleuchtung sei ein wichtiges Mittel, um Zusammenstöße zu vermeiden. Viele Flughäfen würden da aber aus Kostengründen drauf verzichten. Insgesamt seien aber alle Flughäfen in Deutschland sicher genug für den Passagierbetrieb. Den letzten Platz in der Auswertung der Pilotengewerkschaft belegt der Flughafen Rostock-Lage. Die Piloten kritisieren, dass sie hier nicht zu Sicherheitsbesprechungen eingeladen werden. Fiona Reinhardt, Nachrichtenredaktion.
1: Zum Sport: Zinedine Zidane ist neuer Trainer der französischen Fußballnationalmannschaft. Nachdem die Verpflichtung des Weltstars zuletzt schon ein offenes Geheimnis war, bestätigte Frankreichs Fußballverband nun den Vertrag mit dem 54-Jährigen. Zidane unterschrieb bis ins Jahr 2030.
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4: Der Sommer zeigt sich heute von seiner freundlichen Seite. An der Nordsee erwarten euch 19 Grad und strahlender Sonnenschein. Und im Schwarzwald klettert das Thermometer sogar auf 21 Grad bei klarem Himmel. Perfekt für eine Radtour durch die Wälder oder ein Picknick im Grünen. Weiter südlich in Tirol wird es mit 13 Grad deutlich frischer. Dafür bleibt es überwiegend klar. Ideal für eine Bergwanderung in den Alpen. Wer es richtig warm mag, der ist im spanischen Katalonien genau richtig. Dort scheint die Sonne bei sommerlichen 28 Grad, also nichts wie ab an den Strand.
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0: Es ist ungefähr 9 Uhr. 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
1: Ich bin Dirk Zeitler. Tausende Touristen werden an der französischen Atlantikküste wegen der bedrohlichen Waldbrandlage am bekannten Badeort La Canoë evakuiert. Die Präfektur in Bordeaux ordnete am Vormittag die Räumung von Campingplätzen und Ferienhaussiedlungen an. Die Urlauber sollten alles Gepäck mitnehmen und die Anordnungen der Ordnungskräfte strikt befolgen. Insgesamt geht es um rund 4000 Menschen. Nach dem Anschlag am Rande des Christopher Street Days fordert die CSU schärfere Maßnahmen gegen extremistische Gefährder. Im Gespräch sind elektronische Fußfesseln und eine bundesweit einheitliche Präventivhaft. Auch das Jugendstrafrecht soll überprüft werden.
2: Bundesinnenminister Dobrindt sagte der Bild, Jugendstrafrecht bei Erwachsenengefährdern sei nicht hinnehmbar. Hintergrund, der 21-jährige mutmaßliche Attentäter war wegen des versuchten Anschlusses an den IS verurteilt worden, befand sich aber auf freiem Fuß. CSU-Landesgruppenchef Hoffmann brachte im Deutschlandfunk elektronische Fußfesseln für Gefährder ins Gespräch. Bei der Präventivhaft sei es komplizierter, so Hoffmann, weil Gerichte dafür enge Grenzen gesetzt hätten. Zunächst müsse außerdem genau aufgearbeitet werden, was im Strafverfahren gegen den mutmaßlichen Täter passiert sei. Thomas Bleskin, Nachrichtenredaktion.
1: Die Pilotengewerkschaft Vereinigung Cockpit hat ihren jährlichen Flughafencheck veröffentlicht. Das Ergebnis: Der Flughafen München ist wieder der sicherste in Deutschland. Dafür wurde in der bayerischen Landeshauptstadt auch einiges getan.
3: Mit dauerhaft beleuchteten Zufahrten an Start- und Landebahnen hat der Münchner Flughafen die Piloten überzeugt und damit den Flughafen Leipzig auf Platz 2 verdrängt. Die dauerhafte Beleuchtung sei ein wichtiges Mittel, um Zusammenstöße zu vermeiden. Viele Flughäfen würden da aber aus Kostengründen drauf verzichten. Insgesamt seien aber alle Flughäfen in Deutschland sicher genug für den Passagierbetrieb. Den letzten Platz in der Auswertung der Pilotengewerkschaft belegt der Flughafen Rostock-Lage. Die Piloten kritisieren, dass sie hier nicht zu Sicherheitsbesprechungen eingeladen werden. Fiona Reinhardt, Nachrichtenredaktion.
1: Zum Sport: Zinedine Zidane ist neuer Trainer der französischen Fußballnationalmannschaft. Nachdem die Verpflichtung des Weltstars zuletzt schon ein offenes Geheimnis war, bestätigte Frankreichs Fußballverband nun den Vertrag mit dem 54-Jährigen. Zidane unterschrieb bis ins Jahr 2030.
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4: Der Sommer zeigt sich heute von seiner freundlichen Seite. An der Nordsee erwarten euch 19 Grad und strahlender Sonnenschein. Und im Schwarzwald klettert das Thermometer sogar auf 21 Grad bei klarem Himmel. Perfekt für eine Radtour durch die Wälder oder ein Picknick im Grünen. Weiter südlich in Tirol wird es mit 13 Grad deutlich frischer. Dafür bleibt es überwiegend klar. Ideal für eine Bergwanderung in den Alpen. Wer es richtig warm mag, der ist im spanischen Katalonien genau richtig. Dort scheint die Sonne bei sommerlichen 28 Grad. Also nichts wie ab an den Strand.
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0: circa 10.
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2: Ich bin Dirk Zeitler. Tausende Touristen werden an der französischen Atlantikküste wegen der bedrohlichen Waldbrandlage am bekannten Badeort La Canoë evakuiert. Die Präfektur in Bordeaux ordnete am Vormittag die Räumung von Campingplätzen und Ferienhaussiedlungen an. Die Urlauber sollten alles Gepäck mitnehmen und die Anordnungen der Ordnungskräfte strikt befolgen. Insgesamt geht es um rund 4000 Menschen. Nach dem Anschlag am Rande des Christopher Street Days fordert die CSU schärfere Maßnahmen gegen extremistische Gefährder. Im Gespräch sind elektronische Fußfesseln und eine bundesweit einheitliche Präventivhaft. Auch das Jugendstrafrecht soll überprüft werden.
3: Bundesinnenminister Dobrindt sagte der Bild, Jugendstrafrecht bei Erwachsenengefährdern sei nicht hinnehmbar. Hintergrund, der 21-jährige mutmaßliche Attentäter war wegen des versuchten Anschlusses an den IS verurteilt worden, befand sich aber auf freiem Fuß. CSU-Landesgruppenchef Hoffmann brachte im Deutschlandfunk elektronische Fußfesseln für Gefährder ins Gespräch. Bei der Präventivhaft sei es komplizierter, so Hoffmann, weil Gerichte dafür enge Grenzen gesetzt hätten. Zunächst müsse außerdem genau aufgearbeitet werden, was im Strafverfahren gegen den mutmaßlichen Täter passiert sei. Thomas Bleskin, Nachrichtenredaktion.
2: Die Pilotengewerkschaft Vereinigung Cockpit hat ihren jährlichen Flughafencheck veröffentlicht. Das Ergebnis: Der Flughafen München ist wieder der sicherste in Deutschland. Dafür wurde in der bayerischen Landeshauptstadt auch einiges getan.
4: Mit dauerhaft beleuchteten Zufahrten an Start- und Landebahnen hat der Münchner Flughafen die Piloten überzeugt und damit den Flughafen Leipzig auf Platz 2 verdrängt. Die dauerhafte Beleuchtung sei ein wichtiges Mittel, um Zusammenstöße zu vermeiden. Viele Flughäfen würden da aber aus Kostengründen drauf verzichten. Insgesamt seien aber alle Flughäfen in Deutschland sicher genug für den Passagierbetrieb. Den letzten Platz in der Auswertung der Pilotengewerkschaft belegt der Flughafen Rostock-Lage. Die Piloten kritisieren, dass sie hier nicht zu Sicherheitsbesprechungen eingeladen werden. Fiona Reinhardt, Nachrichtenredaktion.
2: Zum Sport: Zinedine Zidane ist neuer Trainer der französischen Fußballnationalmannschaft. Nachdem die Verpflichtung des Weltstars zuletzt schon ein offenes Geheimnis war, bestätigte Frankreichs Fußballverband nun den Vertrag mit dem 54-Jährigen. Zidane unterschrieb bis ins Jahr 2030.
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5: Der Sommer zeigt sich heute von seiner freundlichen Seite. An der Nordsee erwarten euch 19 Grad und strahlender Sonnenschein. Und im Schwarzwald klettert das Thermometer sogar auf 21 Grad bei klarem Himmel. Perfekt für eine Radtour durch die Wälder oder ein Picknick im Grünen. Weiter südlich in Tirol wird es mit 13 Grad deutlich frischer. Dafür bleibt es überwiegend klar. Ideal für eine Bergwanderung in den Alpen. Wer es richtig warm mag, der ist im spanischen Katalonien genau richtig. Dort scheint die Sonne bei sommerlichen 28 Grad, also nichts wie ab an den Strand.
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0: 11 Uhr. 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
1: Ich bin Dirk Zeitler. Tausende Touristen werden an der französischen Atlantikküste wegen der bedrohlichen Waldbrandlage am bekannten Badeort Lacanau evakuiert. Die Präfektur in Bordeaux ordnete am Vormittag die Räumung von Campingplätzen und Ferienhaussiedlungen an. Die Urlauber sollten alles Gepäck mitnehmen und die Anordnungen der Ordnungskräfte strikt befolgen. Insgesamt geht es um rund 4000 Menschen. Nach dem Anschlag am Rande des Christopher Street Days fordert die CSU schärfere Maßnahmen gegen extremistische Gefährder. Im Gespräch sind elektronische Fußfesseln und eine bundesweit einheitliche Präventivhaft. Auch das Jugendstrafrecht soll überprüft werden.
2: Bundesinnenminister Dobrindt sagte der Bild, Jugendstrafrecht bei Erwachsenengefährdern sei nicht hinnehmbar. Hintergrund, der 21-jährige mutmaßliche Attentäter war wegen des versuchten Anschlusses an den IS verurteilt worden, befand sich aber auf freiem Fuß. CSU-Landesgruppenchef Hoffmann brachte im Deutschlandfunk elektronische Fußfesseln für Gefährder ins Gespräch. Bei der Präventivhaft sei es komplizierter, so Hoffmann, weil Gerichte dafür enge Grenzen gesetzt hätten. Zunächst müsse außerdem genau aufgearbeitet werden, was im Strafverfahren gegen den mutmaßlichen Täter passiert sei. Thomas Bleskin, Nachrichtenredaktion.
1: Die Pilotengewerkschaft Vereinigung Cockpit hat ihren jährlichen Flughafencheck veröffentlicht. Das Ergebnis: Der Flughafen München ist wieder der sicherste in Deutschland. Dafür wurde in der bayerischen Landeshauptstadt auch einiges getan.
3: Mit dauerhaft beleuchteten Zufahrten an Start- und Landebahnen hat der Münchner Flughafen die Piloten überzeugt und damit den Flughafen Leipzig auf Platz 2 verdrängt. Die dauerhafte Beleuchtung sei ein wichtiges Mittel, um Zusammenstöße zu vermeiden. Viele Flughäfen würden da aber aus Kostengründen drauf verzichten. Insgesamt seien aber alle Flughäfen in Deutschland sicher genug für den Passagierbetrieb. Den letzten Platz in der Auswertung der Pilotengewerkschaft belegt der Flughafen Rostock-Lage. Die Piloten kritisieren, dass sie hier nicht zu Sicherheitsbesprechungen eingeladen werden. Fiona Reinhardt, Nachrichtenredaktion.
1: Zum Sport: Zinedine Zidane ist neuer Trainer der französischen Fußballnationalmannschaft. Nachdem die Verpflichtung des Weltstars zuletzt schon ein offenes Geheimnis war, bestätigte Frankreichs Fußballverband nun den Vertrag mit dem 54-Jährigen. Zidane unterschrieb bis ins Jahr 2030.

0: Es ist circa 0 Uhr. 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
1: Ich bin Dirk Zeitler. Tausende Touristen werden an der französischen Atlantikküste wegen der bedrohlichen Waldbrandlage am bekannten Badeort La Canoë evakuiert. Die Präfektur in Bordeaux ordnete am Vormittag die Räumung von Campingplätzen und Ferienhaussiedlungen an. Die Urlauber sollten alles Gepäck mitnehmen und die Anordnungen der Ordnungskräfte strikt befolgen. Insgesamt geht es um rund 4000 Menschen. Nach dem Anschlag am Rande des Christopher Street Days fordert die CSU schärfere Maßnahmen gegen extremistische Gefährder. Im Gespräch sind elektronische Fußfesseln und eine bundesweit einheitliche Präventivhaft. Auch das Jugendstrafrecht soll überprüft werden.
2: Bundesinnenminister Dobrindt sagte der Bild, Jugendstrafrecht bei Erwachsenengefährdern sei nicht hinnehmbar. Hintergrund, der 21-jährige mutmaßliche Attentäter war wegen des versuchten Anschlusses an den IS verurteilt worden, befand sich aber auf freiem Fuß. CSU-Landesgruppenchef Hoffmann brachte im Deutschlandfunk elektronische Fußfesseln für Gefährder ins Gespräch. Bei der Präventivhaft sei es komplizierter, so Hoffmann, weil Gerichte dafür enge Grenzen gesetzt hätten. Zunächst müsse außerdem genau aufgearbeitet werden, was im Strafverfahren gegen den mutmaßlichen Täter passiert sei. Thomas Bleskin, Nachrichtenredaktion.
1: Die Pilotengewerkschaft Vereinigung Cockpit hat ihren jährlichen Flughafencheck veröffentlicht. Das Ergebnis: Der Flughafen München ist wieder der sicherste in Deutschland. Dafür wurde in der bayerischen Landeshauptstadt auch einiges getan.
3: Mit dauerhaft beleuchteten Zufahrten an Start- und Landebahnen hat der Münchner Flughafen die Piloten überzeugt und damit den Flughafen Leipzig auf Platz 2 verdrängt. Die dauerhafte Beleuchtung sei ein wichtiges Mittel, um Zusammenstöße zu vermeiden. Viele Flughäfen würden da aber aus Kostengründen drauf verzichten. Insgesamt seien aber alle Flughäfen in Deutschland sicher genug für den Passagierbetrieb. Den letzten Platz in der Auswertung der Pilotengewerkschaft belegt der Flughafen Rostock-Lage. Die Piloten kritisieren, dass sie hier nicht zu Sicherheitsbesprechungen eingeladen werden. Fiona Reinhardt, Nachrichtenredaktion.
1: Zum Sport: Zinedine Zidane ist neuer Trainer der französischen Fußballnationalmannschaft. Nachdem die Verpflichtung des Weltstars zuletzt schon ein offenes Geheimnis war, bestätigte Frankreichs Fußballverband nun den Vertrag mit dem 54-Jährigen. Zidane unterschrieb bis ins Jahr 2030.
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4: Der Sommer zeigt sich heute von seiner freundlichen Seite. An der Nordsee erwarten euch 19 Grad und strahlender Sonnenschein. Und im Schwarzwald klettert das Thermometer sogar auf 21 Grad bei klarem Himmel. Perfekt für eine Radtour durch die Wälder oder ein Picknick im Grünen. Weiter südlich in Tirol wird es mit 13 Grad deutlich frischer. Dafür bleibt es überwiegend klar. Ideal für eine Bergwanderung in den Alpen. Wer es richtig warm mag, der ist im spanischen Katalonien genau richtig. Dort scheint die Sonne bei sommerlichen 28 Grad. Also nichts wie ab an den Strand.
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0: Es ist um und bei 1 Uhr. 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
1: Ich bin Dirk Zeitler. Tausende Touristen werden an der französischen Atlantikküste wegen der bedrohlichen Waldbrandlage am bekannten Badeort La Canoë evakuiert. Die Präfektur in Bordeaux ordnete am Vormittag die Räumung von Campingplätzen und Ferienhaussiedlungen an. Die Urlauber sollten alles Gepäck mitnehmen und die Anordnungen der Ordnungskräfte strikt befolgen. Insgesamt geht es um rund 4000 Menschen. Nach dem Anschlag am Rande des Christopher Street Days fordert die CSU schärfere Maßnahmen gegen extremistische Gefährder. Im Gespräch sind elektronische Fußfesseln und eine bundesweit einheitliche Präventivhaft. Auch das Jugendstrafrecht soll überprüft werden.
2: Bundesinnenminister Dobrindt sagte der Bild, Jugendstrafrecht bei Erwachsenengefährdern sei nicht hinnehmbar. Hintergrund, der 21-jährige mutmaßliche Attentäter war wegen des versuchten Anschlusses an den IS verurteilt worden, befand sich aber auf freiem Fuß. CSU-Landesgruppenchef Hoffmann brachte im Deutschlandfunk elektronische Fußfesseln für Gefährder ins Gespräch. Bei der Präventivhaft sei es komplizierter, so Hoffmann, weil Gerichte dafür enge Grenzen gesetzt hätten. Zunächst müsse außerdem genau aufgearbeitet werden, was im Strafverfahren gegen den mutmaßlichen Täter passiert sei. Thomas Bleskin, Nachrichtenredaktion.
1: Die Pilotengewerkschaft Vereinigung Cockpit hat ihren jährlichen Flughafencheck veröffentlicht. Das Ergebnis: Der Flughafen München ist wieder der sicherste in Deutschland. Dafür wurde in der bayerischen Landeshauptstadt auch einiges getan.
3: Mit dauerhaft beleuchteten Zufahrten an Start- und Landebahnen hat der Münchner Flughafen die Piloten überzeugt und damit den Flughafen Leipzig auf Platz 2 verdrängt. Die dauerhafte Beleuchtung sei ein wichtiges Mittel, um Zusammenstöße zu vermeiden. Viele Flughäfen würden da aber aus Kostengründen drauf verzichten. Insgesamt seien aber alle Flughäfen in Deutschland sicher genug für den Passagierbetrieb. Den letzten Platz in der Auswertung der Pilotengewerkschaft belegt der Flughafen Rostock-Lage. Die Piloten kritisieren, dass sie hier nicht zu Sicherheitsbesprechungen eingeladen werden. Fiona Reinhardt, Nachrichtenredaktion.
1: Zum Sport: Zinedine Zidane ist neuer Trainer der französischen Fußballnationalmannschaft. Nachdem die Verpflichtung des Weltstars zuletzt schon ein offenes Geheimnis war, bestätigte Frankreichs Fußballverband nun den Vertrag mit dem 54-Jährigen. Zidane unterschrieb bis ins Jahr 2030.
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4: Der Sommer zeigt sich heute von seiner freundlichen Seite. An der Nordsee erwarten euch 19 Grad und strahlender Sonnenschein. Und im Schwarzwald klettert das Thermometer sogar auf 21 Grad bei klarem Himmel. Perfekt für eine Radtour durch die Wälder oder ein Picknick im Grünen. Weiter südlich in Tirol wird es mit 13 Grad deutlich frischer. Dafür bleibt es überwiegend klar. Ideal für eine Bergwanderung in den Alpen. Wer es richtig warm mag, der ist im spanischen Katalonien genau richtig. Dort scheint die Sonne bei sommerlichen 28 Grad. Also nichts wie ab an den Strand.
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